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1: Ich bin Uli Reitinger. Mit Blick auf Fanfeste zur Fußball-Weltmeisterschaft geht Innenminister Dobrindt derzeit nicht von einer konkreten Bedrohungslage wegen des Iran-Konflikts aus. Man habe das, was durch den Krieg im Iran ausgelöst werde, sehr genau im Blick, was einzelne Personen und auch extremistische Gruppen anbelangt, sagt Dobrindt in Zeitungen der Funke Mediengruppe. Es gebe aktuell keinen Anlass, von einer abstrakten in eine konkrete Bedrohungslage zu wechseln. Dobrindt betonte zugleich, das könne sich aber jeden Tag ändern. Bundeskanzler Merz hält eine schnelle Aufnahme der Ukraine in die EU für ausgeschlossen. Deswegen hat er vorgeschlagen, dem Land einen Sonderstatus als assoziiertes Mitglied der EU zu geben. Keine gute Idee, findet der ukrainische Präsident Zelensky. Er bekräftigte seine Forderung nach einer vollen Mitgliedschaft.
2: Teil der EU zu sein, aber ohne eigene Stimme, das gefällt Präsident Zelensky nicht. Das wäre ungerecht, schreibt er. Er setzt eher auf etwas Tempo in Brüssel im Prozess für eine volle Mitgliedschaft. Kanzler Merz wollte der Ukraine mit seinem Vorschlag eigentlich eine Brücke bauen, denn er rechnet mit einem langen Weg. Aus Berlin hieß es nun, die Vollmitgliedschaft bleibe das Ziel. Der Vorschlag habe dazu gedient, die Debatte zu eröffnen. Es gehe um pragmatische Zwischenschritte. Tanja Wagner, Nachrichtenredaktion.
1: In den Verhandlungen um ein Ende des Iran-Kriegs ist ein Rahmenabkommen inzwischen weitgehend ausgehandelt. Das hat US-Präsident Trump auf seiner Plattform Truth Social geschrieben. Die letzten Aspekte und Details des Abkommens werden derzeit besprochen und sollen in Kürze bekannt gegeben werden, so Trump. Als einen Bestandteil der Vereinbarung nannte er, dass die Straße von Hormuz geöffnet werde. Und noch zum Sport. Der FC Bayern hat den DFB-Pokal gewonnen und damit das Double klargemacht. Durch einen lupenreinen Hattrick von Harry Kane gewannen die Bayern im Berliner Olympiastadion gegen den Titelverteidiger VfB Stuttgart mit 3:0. Ein enttäuschter Stuttgart-Trainer Sebastian Hoeneß nachher bei Sky.
3: Wir haben das Finale gespielt, um es zu gewinnen, und ja, es ist brutal. Die Jungs haben aber nicht aufgesteckt, wir haben immer weitergemacht, wir haben immer an uns geglaubt, und das rechne ich der Mannschaft hoch an. Genauso musst du auftreten, und deswegen werden wir schon schnell die Köpfe auch wieder hochnehmen. Irgendwann werden wir sie packen.
1: Für die Bayern war es der 21. DFB-Pokalsieg, der erste seit 6 Jahren. Das Wetter, die aktuelle Vorhersage des Deutschen Wetterdienstes. Es ist und bleibt ein schönes, hochsommerlich warmes Pfingstwochenende. Im Norden und in der Mitte des Landes ist es an diesem Sonntag zwar etwas dichter bewölkt, aber es bleibt auch hier wie im ganzen Land trocken. Im Süden und Südwesten scheint den ganzen Tag die Sonne von einem knallblauen Himmel, das Ganze bei 20 bis 34 Grad. Am Pfingstmontag lösen sich die meisten Wolken in Wohlgefallen auf und es wird nochmal wärmer.
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4: Halli, hallo, hallöchen zu euch auf die Straßen um 3:02. Und da habe ich eine sehr gute Meldung. Wir haben keine Meldungen über Verkehrsstörungen vorliegen. Habt eine gute Fahrt.
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1: Ich bin Uli Reitinger. Mit Blick auf Fanfeste zur Fußball-Weltmeisterschaft geht Innenminister Dobrindt derzeit nicht von einer konkreten Bedrohungslage wegen des Iran-Konflikts aus. Man habe das, was durch den Krieg im Iran ausgelöst werde, sehr genau im Blick, was einzelne Personen und auch extremistische Gruppen anbelangt. Das sagte Dobrindt den Zeitungen der Funke Mediengruppe. Es gebe aktuell keinen Anlass, von einer abstrakten in eine konkrete Bedrohungslage zu wechseln. Dobrindt betonte zugleich, das könne sich jeden Tag ändern. Der deutsche Pass ist begehrt wie nie zuvor. Es zeichnet sich ein neuer Einbürgerungsrekord ab. Nach Recherchen der Welt am Sonntag erhielten im vergangenen Jahr mehr als 309.000 Menschen den deutschen Pass. Damit würde die Zahl über dem bundesweiten Rekordwert von knapp 292.000 Einbürgerungen im Jahr 2024 liegen.
2: Schon 2024 war die Zahl der Einbürgerungen um 46% gestiegen. Vor allem Menschen aus Syrien und der Türkei bekamen einen deutschen Pass. 2025 stieg die Zahl nochmal leicht um rund 6%. Aktuell bekommen die Kommunen weniger Anträge rein, aber sie erwarten im kommenden Jahr den nächsten Boom. Dann dürften viele Geflüchtete aus der Ukraine nach dem deutschen Pass streben, denn 5 Jahre müssen sich die Menschen in Deutschland aufhalten, bis sie ihn beantragen dürften. Und viele Geflüchtete kamen im Frühling 2022. Ursula Winkler, Nachrichtenredaktion.
1: Laut einer Umfrage haben viele Menschen Zweifel an der Verteidigungsfähigkeit Deutschlands. In einer Befragung des Instituts INSA im Auftrag der Bild am Sonntag glauben nur 17% der Befragten, dass die Bundeswehr Deutschland im Angriffsfall ausreichend verteidigen könnte. Sorgen vor einem russischen Angriff machen sich laut Umfrage allerdings nur noch 38%. Das waren vor einigen Monaten noch über 50%. Deutlich größer ist die Angst vor Cyberangriffen. Und noch zum Sport. Nach 6 Jahren hat der FC Bayern mal wieder den DFB-Pokal gewonnen. Die Bayern setzten sich gegen Titelverteidiger VfB Stuttgart mit 3:0 durch einen lupenreinen Hattrick von Harry Kane. Bayerns Ehrenpräsident Uli Hoeneß nachher bei Sky.
3: Harry ist Harry. Das ist der beste Transfer, den wir je gemacht haben. Und er fühlt sich wohl. Wir sind mit ihm glücklich. Was kann es Besseres geben?
1: Für die Bayern war es der 21. DFB-Pokalsieg der Vereinsgeschichte. Das Wetter, die aktuelle Vorhersage des Deutschen Wetterdienstes. Es ist und bleibt ein schönes, ein hochsommerlich warmes Pfingstwochenende. Im Norden und in der Mitte des Landes ist es an diesem Sonntag zwar etwas dichter bewölkt, aber auch hier bleibt es wie im ganzen Land trocken. Im Süden und Südwesten scheint heute die Sonne von einem knallblauen Himmel, das Ganze bei 20 bis 34 Grad. Am Pfingstmontag lösen sich die meisten Wolken in Wohlgefallen auf und es wird nochmal wärmer.
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4: Einen wunderschönen guten Morgen am Pfingstsonntag um 5:02. Und die gute Nachricht ist, uns liegen keine Meldungen über Verkehrsstörungen vor. Habt eine gute Fahrt, kommt sicher an euer Ziel und startet schön in den Tag.
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1: Tiffany Harris mit Vertigo.
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1: Ich bin Tine Klimach. Russland hat die ukrainische Hauptstadt Kiew massiv mit Drohnen und Raketen angegriffen. Das Militär sprach von insgesamt 40 beschädigten Gebäuden. Es gäbe mindestens einen Toten und rund 20 Verletzte zu beklagen. Es soll Explosionen und viele Brände gegeben haben. Viele Berichte sind aber noch unbestätigt. Auch andere Landesteile der Ukraine wurden angegriffen. Das genaue Ausmaß ist noch nicht absehbar. Wie sicher sind die Fanfeste zur Fußball-Weltmeisterschaft? Innenminister Alexander Dobrindt sieht derzeit noch keine konkrete Bedrohungslage wegen des Iran-Konflikts. Man habe das, was durch den Krieg im Iran ausgelöst werde, sehr genau im Blick, sagte Dobrindt den Zeitungen der Funke Mediengruppe.
2: Wenn Anhänger des Mullah-Regimes Rache üben wollen am verhassten Westen, sind Fanfeste natürlich dankbare Anschlagsziele. Konkrete Warnungen aber gibt es nicht und deswegen sagt Innenminister Dobrindt, es gebe aktuell keinen Anlass, von einer abstrakten in eine konkrete Bedrohungslage zu wechseln. Das aber, so Dobrindt weiter, könne sich jeden Tag ändern. Die Fußball-WM beginnt am 11. Juni, große Fanfeste wird es diesmal aber kaum geben, denn viele Spiele finden wegen der Zeitverschiebung am späten Abend oder in der deutschen Nacht statt. Aus Berlin, Uli Reitinger.
1: Zum ersten Mal seit 6 Jahren erhöht der ADAC die Jahresbeiträge. Zum Jahreswechsel sollen Einzelmitglieder je nach gewählter Mitgliedschaft zwischen 10 Euro und 35 Euro im Jahr mehr bezahlen. Das wurde auf der Hauptversammlung im rheinland-pfälzischen Speyer beschlossen.
3: Höhere Kosten für Energie, Personal, Ersatzteile oder Abschlepp- und Werkstattleistungen. Damit begründet der ADAC die geplante Beitragserhöhung. Seit der letzten Erhöhung 2020 seien die Lebenshaltungskosten um knapp 25% gestiegen, hieß es. Für eine einzelne Pannenhilfe müsse der ADAC inzwischen im Schnitt sogar 27% mehr ausgeben. Mehr als 3,7 Millionen Mal rückten die ADAC-Helfer nach eigenen Angaben im vergangenen Jahr aus. Im Schnitt alle 9 Sekunden. Tanja Wagner, Nachrichtenredaktion.
1: Und zum Sport. Der FC Bayern München hat das DFB-Pokalfinale gegen den VfB Stuttgart gewonnen und damit das Double aus Meisterschaft und Pokalsieg perfekt gemacht. Die Münchner setzten sich im Finale im Berliner Olympiastadion dank eines Dreifachtorschützen Harry Kane mit 3:0 durch.
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4: Um gleich 6:02 einen wunderschönen guten Morgen am Pfingstsonntag. Ja, heute viel Sonne mit ein paar Dekowolken. Ganz vereinzelt kann es tatsächlich auch hier und da mal einen kurzen Regentropfen geben am Nachmittag. Aber meistens bleibt es trocken. Das Ganze bei Höchstwerten von 26 bis 33 Grad. In höheren Lagen kann es ein Ticken, in Anführungszeichen, kühler werden. Da sind es vielleicht maximal 24 Grad. Und morgen am Pfingstmontag auch wieder ganz viel Sonne. 15 Stunden scheint sie. Und das Ganze bei 25 bis 32 Grad. Es bleibt also herrlich sommerlich. Und damit der Blick auf die Straßen im FFH-Verkehrsservice. Aktuell alles entspannt. Uns liegen keine Störungsmeldungen vor. Wir wünschen euch eine gute Fahrt und natürlich sicheres und gesundes Ankommen.
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4: Das bin ich. Einen wunderschönen guten Morgen euch und tolle Pfingstfeiertage. Natürlich auch wir sprechen heute in der Kirchensendung bis 10. Natürlich auch darüber, was Pfingsten eigentlich im Kirchenrahmen so bedeutet. Ich will nicht zu viel verraten, aber wir können schon mal die Torte rausholen und die Kerzen reinstecken. Es wird Geburtstag gefeiert. Mehr dazu im Laufe der Sendung jetzt erstmal rein mit einem richtig coolen FFH Greatest Hit. Paula Abdul, Straight Up, gleich nach Tom Gregory, Fingertips. Und das ist der FFH-Mix für euch zu Pfingsten.
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0: starke Nummer. Paula Abdul und Straight Up, das ist ein FFH Greatest Hit hier im FFH Mix am Pfingstsonntagmorgen. 5 nach 6, zugegebenermaßen ziemlich früh für einen Feiertag. Aber manche von euch müssen vielleicht auch arbeiten, so wie ich hier heute früh. Ich freue mich, dass wir gemeinsam in den Tag starten. Und wir gehen jetzt mal zurück auf die große Samstagabendshow. Wetten, dass sich 26 Menschen im Fluss FZ taufen lassen? Ja. Hätte gut reingepasst in diese Samstagabendshow, die ich meine. Aber das Wetten, zumindest Pfarrerin und Pfarrer aus Homberg-Efze, das ist die Geschichte dahinter. Ihr Konkurrent, der Bürgermeister Nico Ritz. Was ist der Einsatz, Pfarrerin Anke Hoffmann?
1: Eigentlich sollen ja Pfarrer und Pfarrerin nicht wetten. Aber wir haben gedacht, wir machen das doch. Richtig mit viel Speck. Wir wetten mit dem Bürgermeister, dem ersten Mann hier in der Stadt, dass wir es schaffen, 26 Täuflinge zu gewinnen, die sich in der Efze taufen lassen. Und wir haben einen Wetteinsatz vereinbart. Und der Bürgermeister hat gesagt, ohne Großküchenerfahrung, ich koche.
0: Da, das klingt doch super. Er kocht ein Mittagessen in einer diakonischen Einrichtung. Dort steht der Bürgermeister am Herd. Falls sich im Juni 2026 nicht mindestens 26 Täuflinge finden lassen, die sich in der Efze taufen lassen wollen. Ja, und fragen wir den Bürgermeister, dann ist er natürlich erstmal überzeugt davon, dass er gewinnt. Ne? Sollte er das tun, dann haben natürlich Pfarrerinnen und Pfarrer verloren und bedienen sich dann bei der Adventsfeier in Homberg-Efze nicht am Buffet, sondern an der Dienstleistung sozusagen. Sie sind dabei und servieren dann Essen und Getränke. Getauft wird übrigens am 14. Juni und dann entscheidet sich natürlich auch, wer die Wette am Ende gewonnen hat. Damit euch einen schönen guten Morgen.

0: Einen wunderschönen guten Morgen. 13 Minuten nach 6. Und jetzt mal Hand aufs Herz. Wie schläft es sich auf einer Kirchenbank? Relativ hart, meine Erfahrung. Nein, aber ganz im Ernst. Kann mal vorkommen, dass man so im Gottesdienst so leicht wegnickert. Möglicherweise, vielleicht, weil die Nacht kurz war und der Tag davor anstrengend und so weiter. Also, Ausreden gibt es genug. Aber das passiert euch nicht mehr. Zumindest nicht im Gottesdienst. In einer Art Gottesdienst, zum Beispiel in Wiesbaden. Die Lutherkirche hat nämlich einen eigenen Lauftreff. Da kann jeder mitmachen. Und es ist eine entspannte Kombination aus Bewegung, frischer Luft, Gemeinschaft und es gibt natürlich auch ein bisschen Futter für die Seele sozusagen. FFH-Reporter Felix Lückel war beim Lauftreff einmal mitlaufen.
1: Wir laufen jetzt hier rechts am Wiesbadener Hauptbahnhof lang Richtung Kuranlage. Ich gebe kurz mal ein bisschen Gas. Neben mir ist jetzt Anja. Warum bist du heute hier dabei?
2: Ich gehöre zur Lutherkirche und ich laufe gerne und für mich ist das ein schönes Zusammen zwischen Laufen und Glauben.
1: Ich gebe jetzt ein bisschen Gas. Wir sind jetzt am Kurpark und ich laufe zu Pfarrer Johannes Lösch. Johannes, du hast dir den Lauftreff ausgedacht. Einmal im Monat, Sonntagmorgens, 6 bis 8 Kilometer joggen und der Titel ist Luft nach oben.
3: Ich finde, Luft nach oben ist eigentlich voll das witzige Wortspiel. Also zum einen, weil man ja immer denkt, man kann sich noch vielleicht ein bisschen verbessern. Beachbody ruft. Und das andere ist natürlich, wenn ich so als Pfarrer sage, nach oben. Das hat was mit Gott, mit dem Himmel zu tun. Irgendwie wollen wir ja auch nach oben, wollen irgendwie was spüren, was mich größer macht, als ich selbst bin.
1: 8 Leute sind heute mit dabei und obwohl die alle außer Atem sind, ist die Laune super.
4: Man verbindet einfach so das Laufen, was ich total gerne mache und was auch mein großes Hobby ist, damit Andacht zu halten und sich nochmal Gedanken zu machen und das finde ich mega.
5: Ich gehe nicht regelmäßig in den Gottesdienst, aber es ist halt ein schönes Format, hier mitzulaufen und auch mal einen Kopf frei zu bekommen.
1: Und vor allem mitlaufen darf jeder, egal wie fit. Die Gruppe passt sich dann einfach an. Johannes, wir sind zurück an der Lutherkirche und ich sehe glückliche Gesichter.
3: Ich glaube, Sonntag früh laufen, wenn man gerade keinen Gottesdienst besucht, nachdenken und irgendwie für sich weiterkommen im Leben, das ist eine coole Kombi und deswegen mache ich das.
0: Sagt Pfarrer Johannes Lösch, der hat sich den Lauftreff Luft nach oben in Wiesbaden ausgedacht, gehört habt es bei Hitradio FFH. Ja, und wann der nächste Termin ist und wo Treffpunkt, das erfahrt ihr auf ffh.de und ganz einfach in unserer App. Dann viel Spaß beim Mitlaufen. Ne? Und wir müssen noch mal kurz in den FFH-Verkehrsservice reinlesen. Achtung auf der A66 Fulda-Frankfurt zwischen Gründer-Rotenbergen und Langenselbold. Eine ungesicherte Unfallstelle auf der linken Spur. Vorsicht bitte.

0: wunderbare Sarah Larsen im FFH-Mix und es warten auf uns unter anderem zum Beispiel Loy mit Red Eyes. Definitiv vor 7 noch hier und ein FFH Greatest Hit von Big Mountain. Ja, das bringt uns entspannt rein in den Pfingstsonntagmorgen. Baby, I love you way. Gleich hier.
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2: Ich bin Thorsten Scheuermann. Guten Morgen. Neue Ausstellung der Tanner Diakonie. Das Besondere, die Kunstausstellung ist inklusiv. Viele der Künstlerinnen und Künstler haben eine Beeinträchtigung. FFH-Reporterin Steffi Mosler.
3: Bereits zum 28. Mal ist jetzt das Projekt Gestatten Kultur im Naturmuseum in der Rhön-Gemeinde in Tann gestartet. Im Mittelpunkt stehen Menschen mit Beeinträchtigung, die kreativ und künstlerisch Bilder oder Plastiken erschaffen. Sie zeigen mit ihren Werken ziemlich eindrucksvoll, wie ausdrucksstark, berührend und faszinierend facettenreich Kunst sein kann. Ziel des Projekts ist es, Barrieren abzubauen und Kunst als Verbindung zu begreifen. Die Ausstellung kann noch bis zum 28. Juni im Naturmuseum in Tann besucht werden.
2: Nach 2,5 Jahren ist es morgen soweit. In Griesheim öffnet die Melanchthon-Gemeinde wieder ihren Kirchenraum. Der war über 2 Jahre lang geschlossen. FFH-Reporter Sebastian Jacobi.
4: Grund für 2 Jahre Kirchenpause war das Dach. Das galt als Risiko. Ende 2023 war in Kassel das Dach der Kirche St. Elisabeth eingestürzt. Und die Melanchthon-Gemeinde in Griesheim hat eine ähnliche Dachkonstruktion. Deswegen hat sie den Kirchenraum gesperrt und das Dach überprüfen lassen. Nach 2,5 Jahren und 150.000 Euro Kosten startet morgen um 11 der Festgottesdienst zur Wiedereröffnung. Natürlich in der Brucknerstraße in Griesheim. Danach gibt's Mittagessen, Kaffee und Kuchen.
2: Happy Birthday! Pfingsten ist ja der Geburtstag der Kirche. In Dreihausen bei Marburg gibt's aber noch einen Grund zu feiern. Das Dorf wird 875 Jahre alt. Zur Feier startet heute ein ökumenischer Wandergottesdienst zu den alten Höfen. Eine mittelalterliche Befestigungsanlage. Pfarrerin Aline Seidel freut sich vor allem auf,
5: dass wir alle zusammen draußen im schönen Wetter, soll ja 30 Grad geben, feiern können und dann wirklich auch zusammen auf dem Weg sein, weil das ist für mich auch Kirche. Zusammen beten, singen und aber eben auch das Leben feiern. Wir werden dort erst hinwandern, zusammen mit dem Wanderverein, dort feiern mit Posaunenchor und einem Projektchor und nach dem Gottesdienst laufen wir weiter zum gebrannten Berg und dort wird es noch Würstchen geben.
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0: Um 6:30 eine Meldung von der A66 Fulda-Frankfurt zwischen Gründau-Rotenbergen und Langen-Selbold. Ein Unfall auf der linken Spur, bitte hier achtsam heran und vorsichtig vorbei. Das war's auch schon. Euch eine gute Fahrt, sicheres Ankommen. Ich bin Sascha Lewandowski und jetzt rein in den FFH-Mix. Ein schönes Pfingstwochenende euch.
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0: Einen wunderschönen guten Morgen. 7:07 und es ist Pfingsten. Ne? Geburtstag der Kirche. Das lassen wir jetzt nochmal kurz außen vor und gehen gemeinsam in den Wald. Jetzt im Frühsommer, ne, gerade bei dem Wetter, ist das eine richtig tolle Abkühlung, wenn die Bäume so voll beblättert sind. Alles ist grün, es duftet nach feuchtem Waldboden. Und draußen sind trotzdem irgendwie 25, 27 Grad. Da lässt es sich im Wald hervorragend aushalten. Es sei denn, der Wald ist nicht mehr so üppig mit Bäumen ausgerüstet. In den letzten Jahren, das sehen wir immer wieder, wenn wir durch die Lande fahren, hat sich der ein oder andere Wald doch ziemlich gelichtet. Ne? Hashtag Borkenkäfer und ähnliches. Und deswegen ist es wichtig, für mehr neuen Wald zu sorgen. Ne? Und das zeigt auch der am Mittwoch veröffentlichte Waldzustandsbericht. Nur noch 20% unserer Bäume sind tatsächlich gesund. Beate Hofmann, Bischöfin der Evangelischen Kirche von Kurhessen-Waldeck, ist ein großer Waldfan.
1: Ich fühle mich im Wald meistens so, dass ich freier atmen kann, sozusagen, dass der Kopf frei wird und befreiter. Man kann in Ruhe denken beim Laufen, klärt sich auch manches und sich ganz auf das einlassen, was ich hier höre, was ich hier sehe, wie sich das verändert. Das finde ich hier ganz wichtig.
0: Ja, und deswegen hat die Kirche eine große Aktion gestartet und will aufforsten. 700.000 Bäume. Mit Baumpflanzaktionen oder Baumpatenschaften. Damit will sie natürlich auch das Klima schützen und die Schöpfung bewahren.
1: Wenn ich Schöpfung bewahren konkret erleben oder zeigen will, dann kann ich das eben am Wald zeigen. Jeder soll das mal an einem Baum erlebt haben. Und es ist schon so, also Bäume, die ich selber gepflanzt habe, zu denen habe ich eine andere Beziehung. Wachsen die, blühen die, werden die aufgefressen, fallen die um, verdursten die. Also das wird einfach an der persönlichen Bindung noch mal stärker erlebbar, was das auch für eine Herausforderung ist, so einen großen Baum zu kriegen.
0: Ja, und wir können alle mitmachen bei der Aktion, das ist das Tolle. Entweder selbst kleine Bäume erwerben oder auch verschenken. Und wer einen Baum zum Beispiel im Garten pflanzt, kann den auch registrieren lassen. Eine ganz tolle Aktion, wie ich finde. 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

0: Einen wunderschönen guten Morgen. Es ist Pfingsten, 24. Mai heute und schön, dass ihr dabei seid in eurer Kirchensendung hier bei FFH, bei Kreuz und Quer nämlich. Und heute wird Geburtstag gefeiert und da es der Geburtstag der Kirche ist, halten wir es vielleicht ein wenig mit Placebo hier. Darling, happy birthday in the sky. Ja, etwas ruhiger, etwas entspannter, aber nicht weniger feierlich natürlich. Heute also und morgen an Pfingsten ist Geburtstag der Kirche. Wir haben Menschen in Hessen mal gefragt, was sie der Kirche denn zum Geburtstag wünschen.
1: Da gibt es einiges. Ich glaube, es ist gut und wichtig, dass wir jedes Jahr Pfingsten feiern, weil Kirche vielleicht immer wieder mal diesen Impuls des Neugeborenwerdens braucht.
2: Tausende von neuen Kerzen für die nächsten Jahre auf der Geburtstagstorte.
3: Der Kirche wünsche ich, dass ganz viele Menschen Lust haben, sich auf neue Wege zu begeben. Und zu schauen, wie Kirche auch noch sein kann. Über das Gewohnte und auch das, was wir so schätzen, hinaus.
4: Ich wünsche ihr alles Gute und immer viele Menschen, die gerne hingehen und sich freuen, dass sie zusammen feiern können.
0: Ja, und für alle, die es nicht so mit der Kirche halten, weiterhin langes Bestehen, auf das uns Pfingsten mit den freien Tagen noch lange erhalten bleibt. Ne? Na, Spaß beiseite. Also alles Gute, liebe Kirche.
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0: Kreuz und quer bei FFH um 7:05. Ja, und wohin wenden sich Studierende mit ihren Nöten und Sorgen? Auch da macht Kirche ein Angebot, zum Beispiel in Kassel. Mehr dazu in 10 Minuten hier.
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2: 3 Männer in U-Haft nach Machetenangriff. ADAC erhöht den Mitgliedsbeitrag. Das Wetter, heute wieder Sonne pur.
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2: Ich bin Maike Stolz, guten Morgen. Mit Machete, Schlagstock und Pfefferspray sollen 3 junge Männer im bayerischen Mömmlingen einen Bekannten angegriffen haben. Nach ihrer Festnahme in Hessen sitzen sie jetzt in Untersuchungshaft. Die 19, 22 und 24 Jahre alten Männer sollen in der Nacht auf Freitag im Streit gemeinsam auf ihr Opfer losgegangen sein. Nach der Tat flüchteten die mutmaßlichen Angreifer nach Hessen, wurden aber wenig später in Groß-Umstadt festgenommen. Der ADAC wird teurer. Zum Jahreswechsel sollen Autofahrer je nach Mitgliedschaft zwischen 10 und 35 Euro im Jahr mehr bezahlen. Das wurde auf der Hauptversammlung beschlossen. FFH-Reporterin Tanja Wagner.
3: Höhere Kosten für Energie, Personal, Ersatzteile oder Abschlepp- und Werkstattleistungen. Damit begründet der ADAC die geplante Beitragserhöhung. 17 Millionen Euro Verlust verzeichnete der Club im vergangenen Geschäftsjahr. Seit der letzten Erhöhung 2020 seien die Lebenshaltungskosten knapp 25% gestiegen, hieß es. Für eine einzelne Pannenhilfe müsse der ADAC inzwischen im Schnitt sogar 27% mehr ausgeben. Mehr als 3,7 Millionen Mal rückten die ADAC-Helfer nach eigenen Angaben im vergangenen Jahr aus. Im Schnitt alle 9 Sekunden.
2: Jetzt ist der Klassenerhalt für Handball-Bundesligist HSG Wetzlar ganz nah. Die Mittelhessen besiegen am Abend den HC Erlangen mit 29:26 und holen damit im Abstiegskampf den 3. Heimsieg in Folge. FFH-Reporter Lennart Werum.
4: Die Wetzlarer Fans feiern nach Abpfiff ihr Team. Sportgeschäftsführer Michael Allendorf fällt ein großer Stein vom Herzen. Gegen Erlangen nimmt die HSG den Kampf an und lässt sich auch von vielen Fouls und Zeitstrafen nicht aus der Ruhe bringen. Kurz nach der Pause ziehen die Mittelhessen entscheidend davon und während Torwart Andreas Palli eine Parade nach der nächsten zeigt, kocht die Stimmung in der Buderus Arena. Weil Konkurrent Minden parallel verliert, kann Wetzlar nun schon im nächsten Spiel den Ligaverbleib perfekt machen.
2: Der FC Bayern München hat zum 21. Mal den DFB-Pokal gewonnen. Mit 3:0 besiegte der Rekordchampion im Finale den Vorjahressieger VfB Stuttgart. Damit machen die Bayern das Double aus Meisterschaft und Pokalsieg perfekt. FFH-Reporter Justin Hamm.
5: Eindrucksvolle Choreografien der Fans, aber eine recht chancenarme erste Halbzeit mit 0:0 ging es in die Pause. Und dann zeigten sich die Bayern in gewohnter Manier. In der 55. Minute der erste Streich von Harry Kane. Die Bayern drückten und dann traf Kane in der 80. zum zweiten Mal. Per Elfmeter schnürte der Engländer kurz vor Schluss den lupenreinen Hattrick. Der FC Bayern feiert den ersten DFB-Pokalsieg seit 6 Jahren. Der Pokalfluch, der ist gebrochen.
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0: Das ist heute und auch in den nächsten Tagen sehr, sehr sonnig. Heute sind tatsächlich noch ein paar Dekowolken unterwegs. Es kann am Nachmittag ganz vereinzelt vielleicht auch mal ein Regentropfen runterkommen. Aber das ist wirklich zu vernachlässigen. Meist trocken, bei 26 bis 33 Grad auch richtig warm. Und so auch in den nächsten Tagen. Morgen 15 Sonnenstunden und bis 32 Grad. Auch zum Start in die neue Arbeitswoche. Am Dienstag dann bis 33 Grad und ganz viel Sonne. Und auch am Mittwoch ganz viel Sonne. Einen schönen guten Morgen auf die Straßen. Aktuell eine Meldung im FFH-Verkehrsservice A66 Fulda-Frankfurt zwischen Gründau-Rotenbergen und Langen-Selbold ist die linke Spur wegen Bergungsarbeiten gesperrt. Hier bitte achtsam heran und vorsichtig vorbei. Dankeschön, euch unterwegs eine gute Fahrt.
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0: Ja, das bin ich und ich freue mich, dass wir gemeinsam in den Sonntag starten. Ein besonderer Sonntag. Wir haben gerade schon gehört, es ist der Geburtstag der Kirche zu Pfingsten, was gefeiert wird. Das heißt eben Feiertag heute, naja, für die meisten frei, aber auch morgen am Montag. Und wir machen ganz entspannt erstmal los jetzt mit dem FFH-Mix. Ein FFH-Greatest-Hit von den Backstreet Boys, vorher Ed Sheeran und Azizam. Guten Morgen euch.
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0: Hand hoch, wer hat mitgesungen? Ich auf jeden Fall. Nur für mich. Das ist immer wieder schön zu den Backstreet Boys tatsächlich. Und damit herzlich willkommen am Pfingstsonntagmorgen hier bei FFH. Und wir sprechen jetzt über Studierende. Viele stellen sich das Studierendenleben ja so vor, Party ohne Ende und das Leben in vollen Zügen genießen. Ist sicherlich auch ein Teil, aber es gibt auch die Kehrseite. Ne? Es gibt Prüfungsstress, es gibt die erste eigene Wohnung und immer zu wenig Kohle zur Verfügung. Das Studieleben kann eben auch belastend sein. Wenn dann noch Liebeskummer oder Zukunftsängste dazu kommen, dann braucht es oft jemanden, der mal zuhört und einfach da ist. Zum Beispiel die ESG, die Evangelische Studierendengemeinde in Kassel. Pfarrerin Marieke Völkerding leitet das seit Februar und sie weiß, dass Studis mit unterschiedlichen Problemen zur Studierendenseelsorge kommen und sie hört dann einfach zu.
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0: Angebote, Kurse oder auch Einzelberatungen. Wichtig ist, dass es für die Zielgruppe ein Angebot gibt.
1: Junge Erwachsene fallen in unserer evangelischen Kirche häufig raus. Unser klassisches Angebot reicht von Kindergruppen über Grundschulunterricht bis hin zu Konfirmandenunterricht. Aber die Begleitung von jungen Erwachsenen bricht dann irgendwann ab. Dann entsteht da so eine große Lücke. Und die Studierendengemeinde ist eigentlich eine der wenigen Angebote der evangelischen Kirche, also wo es wirklich nur um junge Erwachsene geht.
0: Ja, und wie das gesamte Angebot aussieht, das ist übrigens sehr gut nachzulesen, ganz einfach auf ffh.de und in unserer App. Und übrigens nicht nur für Studierende.
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Neu im FFH-Mix. Moss Kenner mit Rhythm Unknown. 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

0: Rhythm Unknown Moschina und zwar neu hier im FFH-Mix. Coole Nummer. 14 Minuten nach 7. Guten Morgen euch und schön, dass ihr so früh schon eingeschaltet habt, weil dann verpasst ihr nicht, dass wir ja Geburtstag feiern heute und morgen und dazu können wir singen Happy Birthday Kirche. Ja, stimmt wirklich. Denn heute an Pfingsten feiern die weltweiten christlichen Kirchen ihren Geburtstag. Warum das so ist, weiß Pfarrer Jan-Friedrich Eisenberg aus Hof Geismar.
1: Nachdem Jesus in den Himmel aufgefahren war, hat der Heilige Geist die Jünger ermutigt, durch die Gegend zu laufen und Dinge von Gott und von Jesus zu erzählen und dabei auch Menschen zu taufen. Und durch diese ersten Verkündigungen der ersten Jünger und diese Taufen, dadurch sind Kirchengemeinden entstanden. Und deswegen nennt man Pfingsten den Geburtstag der Kirche.
0: Da. Gefeiert wird an Pfingsten aber auch der Heilige Geist. Er sorgt dafür, dass Menschen miteinander besser klarkommen. Wenn man sich also zum Beispiel gegenseitig mit praktischen Dingen im Alltag hilft, sich vergibt oder sogar auf Rache verzichtet, dann ist das oder zumindest ein Teil der Heilige Geist am Werk.
1: Der Heilige Geist ist eine Kraft Gottes, die ich spüre, wenn ich das Gefühl habe, hier geschieht etwas Gutes, etwas Positives, etwas Gemeinschaftsstiftendes, wo Menschen gemeinsam etwas Gutes machen, für Dritte am besten noch. Also zum Beispiel, wenn sie sich gemeinsam für eine gute Sache einsetzen, wenn sie Taten der Nächstenliebe tun, wenn sie irgendwas Schönes machen für in der Nachbarschaft oder was auch immer.
0: Trotzdem, Kirche und Geisterglaube passen doch eigentlich gar nicht zusammen. Aber da geht es mehr um eine bestimmte Haltung, die der Heilige Geist bestärkt.
1: Der Heilige Geist ist ja nicht in dem Sinne das, was die englische Sprache Ghost nennt, sondern sie ist etwas Spirituelles. Das sagt nämlich die englische Sprache Spirit. Es ist etwas, was mich bewegt im positiven Sinne, was mich durchdringt, was mich zu einer positiven christlichen Lebenshaltung werden lässt.
0: Heute und morgen feiern wir Pfingsten, das Fest des Heiligen Geistes und des Geburtstags der christlichen Kirchen. Vielen Dank, Pfarrer Jan-Friedrich Eisenberg aus Hof Geismar.
1: Der Heilige Geist ist ja

0: Achtung auf der A5 Darmstadt-Frankfurt. Wichtige Nachricht aus dem FFH-Verkehrsservice. In Höhe Frankfurter Kreuz ist eine Person auf der Fahrbahn. Bitte in beiden Richtungen besonders achtsam und vorsichtig fahren. Dankeschön.
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1: Aktueller angesagter Hit von Leonie, Don't Worry, im FFH-Mix. Auf uns wartet ein FFH-Greatest-Hit aus den späten 80ern. Da war sie ein kleines Schauspielsternchen und plötzlich wurde aus ihr ein Riesen-Popstar, der nicht nur ein Cover der Bravo zierte. Kylie Minogue mit dem. Ja, I Should Be So Lucky. Ein FFH-Greatest Hit gleich noch vor 8. Und angesagter aktueller Sound von Nico Santos auch. Weekend Lover mit dabei im FFH-Mix gleich hier.
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3: Ich bin Thorsten Scheuermann, guten Morgen. Die evangelischen Kirchen in Hessen senden herzliche Grüße an die muslimischen Gemeinden zum bevorstehenden Opferfest. In einem gemeinsamen Schreiben betonen Beate Hofmann, Bischöfin der evangelischen Kirche von Kurhessen-Waldeck und Kirchenpräsidentin Christiane Tietz von der evangelischen Kirche von Hessen-Nassau die tiefen Gemeinsamkeiten zwischen den Religionen. Vor allem die Figur Abrahams und Werte wie Vertrauen, Mitgefühl und Verantwortung verbinden Christen und Muslime. Das viertägige Opferfest, das als höchstes islamisches Fest mit dem christlichen Weihnachtsfest vergleichbar ist, beginnt Dienstagabend. Wieder dazugehören. Neue Kircheneintrittsstelle in der Kathedrale auf der Halbinsel Scheid am Edersee wird an Pfingsten offiziell eröffnet. FFH-Reporter Tobias Stübing.
4: Wer auf der Halbinsel Scheid am Edersee unterwegs ist, kann ab Pfingsten in der sogenannten Kathedrale mehr als nur Espresso trinken. Denn hier eröffnet die evangelische Kirche von Kurhessen-Waldeck eine neue Kircheneintrittsstelle. Die Idee? Kirche dort anbieten, wo das Leben stattfindet. Kein langes Warten auf Termine im Gemeindebüro und auf Wunsch findet ein persönliches Gespräch statt. Ansonsten genügt eine Unterschrift und man ist sofort wieder Mitglied der evangelischen Kirche. Ab Pfingsten wird der Weg zurück in die Kirche nun noch kürzer, direkt am Ufer des Edersees.
3: Um 11 Uhr könnt ihr auf dem Frankfurter Römer einen Open-Air-Gottesdienst mitfeiern. Im Anschluss ist das internationale Fest. Da gibt es Köstlichkeiten aus unterschiedlichen Ländern für euch. Der evangelische Stadtdekan Holger Kammler hält die Predigt.
5: Und meine Hoffnung ist, dass die Leute mit dem Gefühl gehen, dass sie tatsächlich ein bisschen Gottes Geist so gespürt haben, dass sie sich gestärkt fühlen für ihren Alltag und dass sie auch den Mut finden, dafür einzustehen, dass wir Menschen miteinander verbinden wollen, dass wir die Liebe Gottes den Menschen weitergeben wollen, ganz unabhängig davon, wo sie herkommen und wer sie sind, dass das spürbar wird.
3: Alle Infos auch bei ffh.de und in der App.
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1: Um eine Minute vor 7:30. Achtung auf der A5 Darmstadt-Frankfurt. Höhe Frankfurter Kreuz ist eine Person auf der Fahrbahn. Bitte in beiden Richtungen besonders achtsam und vorsichtig fahren. Dankeschön. Die A66 Fulda-Frankfurt zwischen Gründau-Rotenbergen und Langen-Selbold ist die linke Spur wegen Bergungsarbeiten weiterhin gesperrt. Hier bitte ebenfalls entsprechend achtsam fahren. Gute Fahrt euch unterwegs, sicheres Ankommen und schöne Grüße. Ich bin Sascha Lewandowski und wünsche euch tolle Pfingsten.
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0: Was eine Nummer, oder? Kylie Minogue, I Should Be So Lucky im FFH-Mix. Und kurzer Blick in den FFH-Verkehrsservice um 7.36 Uhr. Achtung auf der A44 Dortmund-Kassel. Zwischen Diemelstadt und Warburg liegt ein Tier auf der linken Spur. Hier bitte achtsam heran und vorsichtig vorbei. Danke euch, gute Fahrt.
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2: Ich bin Maren Böhm in Hanau. Hier muss man ganz genau hinsehen. Die Fenster der Marienkirche in Hanau haben nämlich geheime Botschaften versteckt. Bis vor kurzem wurde die Kirche restauriert und dabei auch Codes in den Fenstern verbaut. Pfarrerin Kerstin Schröder.
3: Wir haben neue alte Fenster, wir haben Mittelalter in der Kirche und drumherum haben wir Waben. Die haben es in sich, da ist nämlich ein Buchstabencode. Und der ist aus Silberplättchen. Und in jeder Wabe gibt es kleine Silberpunkte, die unterschiedlich ausgearbeitet sind. Manchmal gibt es da auch Lücken und die Lücken sind wichtig, weil die Lücken weisen nämlich auf die Buchstaben hin.
2: Kirche muss mit der Zeit gehen. Die silbernen Lichtpunkte sind eine Verbindung zwischen historischen Fenstern und moderner Kunst, sagt Kerstin Schröder.
3: Die Lichtpunkte, die gibt es deswegen, damit wir Mittelalter und Moderne miteinander in Beziehung setzen und sich auch das Bild, die Optik während der Tageszeiten und Lichtverhältnisse verändert in der Marienkirche.
2: Mitnehmen könnt ihr euch euren ganz eigenen Code. Zum Beispiel eure Anfangsbuchstaben der Namen. Nicht in Fenstern, sondern auf Papier.
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0: Einen wunderschönen guten Morgen. Ich freue mich riesig auf den FFH Greatest Hit, der gleich folgt. Und zwar Sixpence None the Richer mit Kiss Me. Verbinde ich für immer wahrscheinlich mit Hamburg. Ich weiß nicht warum, ehrlich gesagt. Und tatsächlich mit der Stadt. Nicht mit einer Person, falls jemand das denken könnte. Nein, nein, das ist, warum auch immer. Ich gehe dem nochmal auf den Grund. Auf jeden Fall das gleich in voller Länge. Zwischendrin kümmern wir uns mal um den Pfarrberuf. Ja. Mit frischen und kreativen Ideen in den neuen Job starten, das ist ja grundsätzlich mal eine gute Idee. Das will auch Lisa Brekerboom. Denn heute wird sie ganz offiziell als Pfarrerin bei der Evangelischen Kirche von Kurhessen-Waldeck feierlich eingeführt. Vorher hat sie für anderthalb Jahre in einer Kirchengemeinde im sogenannten Vikariat schon Erfahrungen sammeln können.
1: Und das sind bei mir spezielle Gottesdienste. Also zum Beispiel hatte ich mal das Projekt Inspiriert hieß es, da haben wir gemalt im Altarraum zu einer Bibelgeschichte. Der nächste besondere Gottesdienst, den ich feiere, ist auf dem Marktplatz. Da machen wir so eine Art Kneipengottesdienst in der Sommerkirche. Das heißt, wir predigen zu einem Cocktailformat. Und sowas darf ich jetzt machen als Pfarrerin. Da freue ich mich wahnsinnig drauf.
0: Für die 31-jährige Lisa geht es jetzt erstmal für zwei Jahre an ein kirchliches Forschungsinstitut in Marburg. Aber natürlich predigt sie auch bei Gottesdiensten, wie zum Beispiel bei dem Cocktailgottesdienst im Juli. Als zukünftige Pfarrerin will sie zu den Menschen hingehen.
1: Man kann ja zur Feuerwehr gehen, ins Stadtteilzentrum. Man kann in Vereine gehen. Es gibt ja ganz viele Möglichkeiten, wie wir uns als Gesellschaft zusammenfinden können. Und dann halt auch gegenseitig inspirieren können. Muss ja nicht immer nur die Kirche vor Ort sein.
0: Ja, offen sein für neue Orte, das ist doch mal ein cooles Motto. Aber vor allem für die Menschen. Dazu gehört für Lisa auch vielfältige Meinungen und Ideen zuzulassen.
1: Also nur weil man selbst sofort nicht versteht, was hier gerade Sache ist, heißt es ja nicht, dass es falsch ist. Also ich habe gerade das Gefühl, dass ich in Gesprächen mit Menschen ja noch ganz andere Perspektiven von Gott mitbekomme, die ich selbst gar nicht mitbringe. Und ich glaube, wenn wir uns gegenseitig zuhören und unterstützen, dass wir dann halt auch Kirche lebendig gestalten können. Und ich denke, dass diese Offenheit und auch der Wille zur Veränderung wichtig sind für den Beruf.
0: Da sagte Lisa Brekerboom und freut sich auf vielfältige Begegnungen für eine frische Kirche. Und man spürt förmlich die Energie, mit der sie in dieses Amt hineingehen wird. Heute werden insgesamt 10 neue Pfarrerinnen und Pfarrer für Kurhessen-Waldeck ordiniert. Und damit euch alles Gute, schöne Ordination.
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0: Einen wunderschönen guten Morgen, gleich 5:08 und nicht mal mehr 3 Wochen, dann startet er der Hessentag in Fulda und wir schauen in 20 Minuten mal voraus aufs große Landesfest hier bei Kreuz und Quer bei FFH.
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3: Iran-Krieg, Fortschritte bei Verhandlungen. Keine konkrete Bedrohungslage zur WM. Das Wetter nachher wieder über 30 Grad.
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3: Ich bin Maike Stolz. Guten Morgen. Seit Wochen geht es hin und her, aber so weit war es offenbar noch nie. In den Verhandlungen um ein Ende des Iran-Kriegs sei ein Rahmenabkommen weitgehend ausgehandelt, sagt US-Präsident Trump. FFH-Reporterin Tina Eck.
4: Es gab eine große Telefonrunde und nach den Worten Trumps sehr gute Gespräche mit Vertretern aus den Golfstaaten und der Türkei. Und er telefonierte auch mit dem israelischen Premier Netanyahu. Die letzten Aspekte und Details werden noch besprochen und festgezurrt, darunter die Öffnung der Straße von Hormuz. Ein 14-Punkte-Plan soll demnach den Rahmen für Verhandlungen zwischen den USA und dem Iran festschreiben und den Krieg formell beenden.
3: Wie sicher sind die Fanfeste zur Fußball-WM? Innenminister Dobrindt sieht derzeit keine konkrete Bedrohungslage. Den Zeitungen der Funke Mediengruppe sagt er, man habe das, was durch den Krieg im Iran ausgelöst werde, sehr genau im Blick. FFH-Reporter Uli Reitinger.
5: Wenn Anhänger des Mullah-Regimes Rache üben wollen am verhassten Westen, sind Fanfeste natürlich dankbare Anschlagsziele. Konkrete Warnungen aber gibt es nicht und deswegen sagt Innenminister Dobrindt, es gebe aktuell keinen Anlass, von einer abstrakten in eine konkrete Bedrohungslage zu wechseln. Das aber, so Dobrindt weiter, könne sich jeden Tag ändern. Die Fußball-WM beginnt am 11. Juni. Große Fanfeste wird es diesmal aber kaum geben, denn viele Spiele finden wegen der Zeitverschiebung am späten Abend oder in der deutschen Nacht statt.
3: Er hat vielen Menschen aus der DDR in den Westen geholfen. Jetzt ist der Fluchthelfer Hasso Herschel im Alter von 91 Jahren gestorben, bestätigte der Vorsitzende des Vereins Berliner Unterwelten. Gemeinsam mit anderen hatte Herschel insgesamt 3 Tunnel vom Berliner Westen in den Osten gegraben. Seine Geschichte wurde als Der Tunnel mit Heino Ferch in der Hauptrolle verfilmt. Der FC Bayern München hat den DFB-Pokal gewonnen, zum ersten Mal wieder seit 6 Jahren. Der Rekordchampion besiegte im Finale den Vorjahressieger VfB Stuttgart mit 3:0, dank des Dreifachtorschützen Harry Kane. Damit machen die Bayern das Double aus Meisterschaft und Pokalsieg perfekt. In der 2. Basketball-Bundesliga haben die Gießen 46ers das 2. Spiel im Halbfinale verloren. Gegen Kirchheim hieß es am Ende 75-91. Das 1. Spiel hatten die Mittelhessen gewonnen. 3 Siege würden den Aufstieg in die Basketball-Bundesliga bedeuten.
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0: Das ist heute wieder sonnig und warm, um nicht zu sagen heiß. 25 bis 33 Grad, ganz viel Sonne, ein paar Wolken, die aber nur dekorativen Zweck haben eigentlich. Und vielleicht, also wirklich ganz, ganz vielleicht, kommt am Nachmittag vereinzelt mal ein Regentropfen runter. Aber darauf würde ich jetzt nicht unbedingt wetten. Ne? Ich will es nur gesagt haben. Ansonsten die Aussichten für die nächsten Tage. Morgen am Pfingstmontag 15 Sonnenstunden und bis 32 Grad. Auch der Start in die neue Arbeitswoche. Dienstag ist dann sonnig mit bis zu 33 Grad. Und Mittwoch sonnig bis 30 Grad. Guten Morgen auf die Straßen, 8:01. Achtung auf der A5, Frankfurt-Darmstadt, Höhe Zeppelinheim, ist eine Person auf der Standspur unterwegs. Bitte in beiden Richtungen achtsam und vorsichtig fahren. Dankeschön. Die A3 Frankfurt-Köln am Frankfurter Kreuz in der Überleitung zur A5 Richtung Darmstadt steht ein kaputter PKW auf der Standspur. Und A66 Fulda-Frankfurt zwischen Gründau-Rotenbergen und Langenselbold ist weiterhin die linke Spur wegen Bergungsarbeiten gesperrt. Hier bitte auch achtsam heran und vorsichtig vorbei. Danke euch und allen unterwegs. Natürlich eine gute Fahrt, kommt sicher an.
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0: Und dem perfekten Sound für einen entspannten Start in die 2 Feiertage. Pfingsten, Geburtstag der Kirche. Natürlich ist das bei uns Thema heute auch hier bei Kreuz und quer. Und wir haben natürlich entsprechenden Sound, damit wir richtig gut reinkommen in die Feiertage. Michael Jackson mit Bad, gleich ein FFR Greatest Hit, vorher aktueller Sound von Ava Max, My Head and My Heart. Und damit einen schönen guten Morgen und tolle Pfingstfeiertage euch.
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0: Michael Jackson und Bad im FFH-Mix um 7:07. Guten Morgen und schöne Pfingsten euch.
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2: Guten Morgen, ich bin Pfarrer Clemens Matthias Wunderle aus Gernsheim. Ich bin total begeistert. Ich muss euch das erzählen. Es gibt Situationen, bei denen wir es kaum abwarten können, etwas mit anderen zu teilen. Und damit sind wir bei dem Fest, das die Kirchen heute feiern, Pfingsten. Es ist das Fest des Heiligen Geistes. Er soll stärken, ermutigen, eben begeistern. An Himmelfahrt ist Jesus wieder in den Himmel zurückgekehrt, hat seinen Freunden, den Jüngern, aber versprochen, dass er sie nicht allein lassen will, dass er den Heiligen Geist schicken will. Und das passiert an Pfingsten. Plötzlich sind alle begeistert. Sie verstehen sich, auch wenn sie komplett andere Sprachen sprechen. So berichtet es die Apostelgeschichte. Was begeistert euch? Was wollt ihr mit anderen am liebsten sofort teilen? Es wäre doch schön, wenn wir mehr davon erzählen, was uns begeistert. Auch von dem, was uns Halt gibt und Mut macht, wie dem Glauben an Jesus. Der Geist Gottes will uns dazu ermutigen. Er unterstützt uns bei Entscheidungen. Er hilft uns zum gegenseitigen Verständnis. Ich wünsche uns diesen Geist, den wir gerade jetzt so dringend brauchen, in der aktuellen Situation von Kirche und Welt oder auch ganz persönlich. Schöne, begeisterte Pfingsten. Pfarrer Clemens Matthias Wunderle für Hitradio FFH.

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0: Charlie Humberstone, To Love Somebody, um 14 nach 8. Guten Morgen mit FFH, kreuz und quer hier eure Kirchensendung am Sonntagmorgen und natürlich an den kirchlichen Feiertagen. So wie heute ist ja Pfingstsonntag. Morgen Pfingstmontag, wir feiern also den Geburtstag der Kirche an diesen beiden Tagen und den Heiligen Geist. Ja, und dann freuen wir uns natürlich auch riesig darauf, dass bald der Hessentag wieder losgeht. Noch 19 Mal schlafen, dann startet das große Landesfest. Der Hessentag dieses Jahr ja in Fulda. Mit dabei die evangelische und katholische Kirche mit dem Motto Im Herzen eins. Ein Highlight, zwei biblische Geschichten werden in der Stadtpfarrkirche multimedial inszeniert. Künstler Parviz Mirali hofft, dass alles auch gut läuft.
1: Wir alle setzen uns dafür ein, dass es ein emotionaler Treffer hoffentlich wird. Und natürlich verbindet sich das hier mit Bild, mit Musik, mit Licht, mit Text, mit Inhalt. Ich hoffe, dass es uns gelingt und dass wir jetzt diese beiden Geschichten dort in diesen Raum hineintragen und damit auch den Raum und diesen Ort erlebbar machen.
0: Ja, wir drücken dafür auf jeden Fall natürlich kräftig die Daumen. Für die katholische und evangelische Kirche ist der Hessentag ein Stück weit eine Premiere. Ne? Zum ersten Mal arbeiten sie zusammen, sagt Pfarrerin Imke Leipold.
2: Wir wollen zum ersten Mal auf dem Hessentag wirklich ökumenisch unterwegs sein. Und katholische Kirche, evangelische Kirche, die eigentlich in all den letzten Jahren immer getrennte Angebote hatten, werden auf dem Hessentag in Fulda alles, aber wirklich alles zusammen machen. Im Herzen eins wollen wir mit allen Menschen sein, die den Hessentag besuchen.
0: Ja, das ist eine richtig tolle Idee, wie ich finde. Und nicht nur die Kirchen sind offen, sondern auch bei der Himmelsbühne und auf dem Riesenrad kann man einiges erleben. Im Herzen eins möchte alle Menschen einladen, sagt Stadtpfarrer Stefan Buß.
3: Wir werden an der Kirchentür nicht abfragen, bist du getauft, bist du katholisch, evangelisch oder was auch immer. Der Hessentag wird ein Ort sein, wo wir einfach auch als Kirchen mittendrin sind und dabei sein wollen und einfach für jeder Mann und jede Frau auch offen sein wollen.
0: Gute Sache. Am 14. Juni feiern alle gemeinsam den Eröffnungsgottesdienst auf dem Domplatz in Fulda. Und alle Infos zum Hessentag findet ihr natürlich auch zum Nachlesen auf ffh.de und in der App. Ist klar. Na dann, schöne Vorfreude.
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0: Sarah Larsen bringt Schwung in den Pfingstsonntagmorgen für uns um 8 Uhr gleich 25 Minuten. Wir haben im FFH-Mix aber weiterhin angesagte aktuelle Mucke, zum Beispiel von Taylor Swift. It's alright, you were dancing through the lightning. Noch vor 9 und ein FFH-Greatest Hit, der kommt von Hathaway. Da bietet sich ein kleiner Diskotanz zwischen Thermomix und Kaffeemaschine an. Gleich in voller Länge hier.
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7: Ich bin Thorsten Scheuermann, guten Morgen. Neue Ausstellung der Tanner Diakonie. Das Besondere, die Kunstausstellung ist inklusiv. Viele der Künstlerinnen und Künstler haben eine Beeinträchtigung. FFH-Reporterin Steffi Mosler.
8: Bereits zum 28. Mal ist jetzt das Projekt Gestattenkultur im Naturmuseum in der Rhöngemeinde in Tann gestartet. Im Mittelpunkt stehen Menschen mit Beeinträchtigung, die kreativ und künstlerisch Bilder oder Plastiken erschaffen. Sie zeigen mit ihren Werken ziemlich eindrucksvoll, wie ausdrucksstark, berührend und facettenreich Kunst sein kann. Ziel des Projekts ist es, Barrieren abzubauen und Kunst als Verbindung zu begreifen. Die Ausstellung kann noch bis zum 28. Juni im Naturmuseum in Tann besucht werden.
7: Nach 2,5 Jahren ist es morgen soweit. In Griesheim öffnet die Melanchthon-Gemeinde wieder ihren Kirchenraum. Der war über 2 Jahre lang geschlossen. FFH-Reporter Sebastian Jacobi.
9: Grund für 2 Jahre Kirchenpause war das Dach. Das galt als Risiko. Ende 2023 war in Kassel das Dach der Kirche St. Elisabeth eingestürzt. Und die Melanchthon-Gemeinde in Griesheim hat eine ähnliche Dachkonstruktion. Deswegen hat sie den Kirchenraum gesperrt und das Dach überprüfen lassen. Nach 2,5 Jahren und 150.000 Euro Kosten startet morgen um 11 der Festgottesdienst zur Wiedereröffnung. Natürlich in der Bruckner Straße in Griesheim. Danach gibt's Mittagessen, Kaffee und Kuchen.
7: Happy Birthday! Pfingsten ist ja der Geburtstag der Kirche. In Dreihausen bei Marburg gibt's aber noch einen Grund zu feiern. Das Dorf wird 875 Jahre alt. Zur Feier startet heute ein ökumenischer Wandergottesdienst zu den alten Höfen. Eine mittelalterliche Befestigungsanlage. Pfarrerin Aline Seidel freut sich vor allem auf,
10: dass wir alle zusammen draußen im schönen Wetter, soll ja 30 Grad geben, feiern können und dann wirklich auch zusammen auf dem Weg sein, weil das ist für mich auch Kirche. Zusammen beten, singen und aber eben auch das Leben feiern. Wir werden dort erst hinwandern, zusammen mit dem Wanderverein, dort feiern mit Posaunenchor und einem Projektchor und nach dem Gottesdienst laufen wir weiter zum gebrannten Berg und dort wird es noch Würstchen geben.
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0: Um 9:01 eine einzige Meldung. Die kommt von der A66 Fulda-Frankfurt zwischen Gründau-Rotenbergen und Langen-Selbold. Ist weiterhin die linke Spur wegen Bergungsarbeiten gesperrt. Am besten achtsamer ran und vorsichtig vorbei. Vielen Dank euch unterwegs. Eine gute Fahrt und sicheres Ankommen. Ich bin Sascha Lewandowski und wünsche schöne Pfingsten mit uns.
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0: Taylor Swift, Opelite im FFH-Mix. Einen schönen guten Morgen euch und schöne Pfingsten an diesem Pfingstsonntagmorgen um 8:08. Vielleicht habt ihr heute vor, in die Kirche zu gehen, euch auf so eine harte Bank zu setzen und dann konzentriert bei der Sache zu bleiben. Manch einem werden die Augenlider gelegentlich schwer dabei. Das ist völlig okay. Ne? Es gibt aber auch eine andere Möglichkeit, sich Gott nah zu fühlen und irgendwie in Gemeinschaft zu sein und seiner Seele was Gutes zu tun. Diese Idee hatten sie jetzt in Wiesbaden und ich finde die fantastisch tatsächlich. Da hat die Lutherkirche einen eigenen Lauftreff. Da kann jeder mitmachen und es ist eine ganz entspannte Kombination aus Bewegung, frischer Luft und Gemeinschaft und eben auch was für die Seele mit dabei. FFH-Reporter Felix Lückel war beim Lauftreff nicht nur dabei, er war mittendrin und ist mitgelaufen.
1: Wir laufen jetzt hier rechts am Wiesbadener Hauptbahnhof lang, Richtung Kuranlage. Ich gebe kurz mal ein bisschen Gas. Neben mir ist jetzt Anja. Warum bist du heute hier dabei?
2: Ich gehöre zur Lutherkirche und ich laufe gerne und für mich ist das ein schönes Zusammen zwischen Laufen und Glauben.
1: Ich gebe jetzt ein bisschen Gas. Wir sind jetzt am Kurpark und ich laufe zu Pfarrer Johannes Lösch. Johannes, du hast dir den Lauftreff ausgedacht. Einmal im Monat, sonntagmorgens, 6 bis 8 Kilometer joggen und der Titel ist Luft nach oben.
3: Ich finde, Luft nach oben ist eigentlich voll das witzige Wortspiel. Also zum einen, weil man ja immer denkt, man kann sich noch vielleicht ein bisschen verbessern. Beachbody ruft. Und das andere ist natürlich, wenn ich so als Pfarrer sage, nach oben. Das hat was mit Gott, mit dem Himmel zu tun. Irgendwie wollen wir ja auch nach oben, wollen irgendwie was spüren, was mich größer macht, als ich selbst bin.
1: 8 Leute sind heute mit dabei und obwohl die alle außer Atem sind, ist die Laune super.
4: Man verbindet einfach so das Laufen, was ich total gerne mache und was auch mein großes Hobby ist, damit Andacht zu halten und sich nochmal Gedanken zu machen und das finde ich mega.
5: Ich gehe nicht regelmäßig in den Gottesdienst, aber es ist halt ein schönes Format, hier mitzulaufen und auch mal einen Kopf frei zu bekommen.
1: Und vor allem mitlaufen darf jeder, egal wie fit. Die Gruppe passt sich dann einfach an. Johannes, wir sind zurück an der Lutherkirche und ich sehe glückliche Gesichter.
3: Ich glaube, Sonntag früh laufen, wenn man gerade keinen Gottesdienst besucht, nachdenken und irgendwie für sich weiterkommen im Leben, das ist eine coole Kombi. Und deswegen mache ich das.
0: Sagt Pfarrer Johannes Lösch, der hat sich den Lauftreff Luft nach oben in Wiesbaden ausgedacht. Ein richtig tolles Format, finde ich auch. Und einmal im Monat starten also die Läuferinnen und Läufer gemeinsam. Wann der nächste Termin ist und wo der Treffpunkt, das seht ihr bei uns auf ffh.de oder in der App.
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0: Einen wunderschönen Pfingstsonntag euch allen. Heute feiern wir ja quasi Geburtstag der Kirche. Und die Story dahinter ist ziemlich spektakulär. In der Bibel kam der Heilige Geist als feurige Flamme auf die Jünger von Jesus herab. Und plötzlich hatten alle wieder Mut, Hoffnung und volles Feuer für den Glauben. Und da setzt unsere heutige unglaubliche Geschichte an.
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0: Ja, trotz des feurigen Eifers der Reihe nach, ne? Kirche muss mit der Zeit gehen, das hat sich auch Pfarrer Christian Schäfer aus Kassel gedacht. Seine Kirchengemeinde liegt in der Nähe vom Herkules und da kam ihm diese Idee.
1: Wir sind der Meinung, diese Kraft, die vom Pfingstfest ausgeht, die muss spürbar werden. Und deswegen werden wir am Pfingstsonntag in aller Frühe im Bergpark schon Vorbereitungen treffen und haben eine riesengroße Drohnenshow gemacht. Wir starten diese Drohnen dann vom Schloss Innenhof aus und die fliegen sozusagen so hoch vom Schloss aus Richtung Herkules und bilden dann um den Herkules herum eine riesengroße Flamme, die diese Symbolkraft nochmal zeigt. Man wird das von der Autobahn aus sehen können. Diese Drohnenflamme, das wird gigantisch werden. Und ganz gespannt, wie das dann werden wird.
0: Phänomenal. Feurige Drohnenshow. Aber kann das tatsächlich stimmen? Ruft an unter 069 19 72 5. Mit ein bisschen Glück gibt es das FFH-Überraschungspaket von uns für die richtige Lösung bei mir hier im Studio am Telefon. In 20 Minuten lösen wir auf. 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
3: 3 Männer in U-Haft nach Machetenangriff. Langjähriger Landtagspräsident Kartmann gestorben. Das Wetter, viel Sonne bis 33 Grad.
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3: Ich bin Maike Stolz, guten Morgen. Mit Machete, Schlagstock und Pfefferspray sollen 3 junge Männer im bayerischen Mömmlingen einen Bekannten angegriffen haben. Nach ihrer Festnahme in Hessen sitzen sie jetzt in Untersuchungshaft. Die 19, 22 und 24 Jahre alten Männer sollen in der Nacht auf Freitag im Streit gemeinsam auf ihr Opfer losgegangen sein. Nach der Tat flüchteten die mutmaßlichen Angreifer, wurden aber wenig später im hessischen Großumstadt festgenommen. In unmittelbarer Nähe zum Weißen Haus in den USA sind Schüsse gefallen. Ein Mann hatte eine Waffe gezogen und das Feuer eröffnet, so der Secret Service. Er wurde von Sicherheitskräften getötet. FFH-Reporterin Lea Matschulat.
4: An der Nordseite des Weißen Hauses können Besucher dem Amtssitz des US-Präsidenten relativ nahe kommen und hier feuerte ein Mann mehrere Schüsse ab. Die Sicherheitskräfte reagierten schnell. Im Krankenhaus wurde der Angreifer für tot erklärt. Es soll sich, CNN zufolge, um einen 21-Jährigen gehandelt haben, der auch vorher schon mal am Weißen Haus aufgefallen war. Er soll damals eine Zufahrt blockiert haben. Beim aktuellen Vorfall wurde auch ein Passant verletzt. Durch wen ist noch unklar.
3: Der frühere hessische Landtagspräsident Norbert Kartmann ist tot. Er starb gestern mit 77 Jahren nach schwerer Krankheit, wie der hessische Landtag mitteilte. Kartmann habe Hessen geprägt, so Landtagspräsidentin Astrid Wallmann. Er war von 2003 bis 2019 fast 16 Jahre lang Präsident des Landtags, so lange wie keiner vor ihm in Hessen. Der FC Bayern München hat den DFB-Pokal gewonnen, zum ersten Mal wieder seit 6 Jahren. Der Rekordchampion besiegte im Finale den Vorjahressieger VfB Stuttgart mit 3:0, dank des Dreifachtorschützen Harry Kane. Damit machen die Bayern das Double aus Meisterschaft und Pokalsieg perfekt. Jetzt ist der Klassenerhalt für den Handball-Bundesligist HSG Wetzlar ganz nah. Die Mittelhessen haben am Abend den HC Erlangen besiegt mit 29:26. Im Abstiegskampf ist das der 3. Heimsieg in Folge. Rückraumspieler Niklas Theiss sagte unserem FFH-Reporter nach dem Spiel.
5: Die Belohnung für die harte Arbeit die letzten Wochen, Monate. Ich glaube einfach ein bisschen Erleichterung jetzt. Wir merken wieder, dass wir es können und das zeigen wir jetzt auch vor allem in den Heimspielen.
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6: Das ist heute warm und sonnig, 25 bis 33 Grad. Es bleibt weitgehend trocken mit ein paar Dekowolken am Himmel, aber die tun meistens nichts. Im Laufe der nächsten Tage verändert sich das Wetter nur insofern, dass weniger Wolken und noch mehr Sonne dabei sind. Morgen bis 15 Stunden Sonne, 25 bis 32 Grad und am Dienstag dann bis 33 Grad und ähnlich viel Sonnenschein. Morgen auf die Straßen, 9:01. Achtung auf der A7 Kassel-Fulda zwischen Melsungen und Malsfeld liegen Reifenteile auf der rechten Spur. Und Achtung auf der A66 Wiesbaden-Frankfurt zwischen Wiesbaden-Nordenstadt und Wallau liegt ein Kanister auf der linken und mittleren Spur. Auch hier bitte achtsamer ran und vorsichtig vorbei. Gute Fahrt euch!
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6: Und er sagt schönen guten Morgen, schöne Pfingsten euch.
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0: Eine fantastische Nummer. Sinéad O'Connor mit Nothing Compares to You. Ein FFH Greatest Hit.
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0: Und das am frühen Pfingstsonntagmorgen. Ob man da schon so wach ist, rauszufinden, ob wir uns die Geschichte nur

0: Enkelin, was war los?
1: So ist es. Sie hatte Firmung in Frankfurt und da hatten wir erst Gottesdienst und haben uns dann anschließend nochmal zum Essen getroffen und es war sehr, sehr schön.
2: Ah, fantastisch.
1: Und es ist spät geworden, beziehungsweise früh ist heute halb 12 geworden.
2: Boah, Wahnsinn.
1: Deshalb haben wir noch nicht gefrühstückt, das werden wir gleich gemütlich tun.
0: Oh, na dann ja vielleicht in dem Wissen, dass demnächst per Post ein FFH-Überraschungspaket zu euch kommt.
1: Das wäre das super, das würde dann nochmal eine Enkelin bekommen.
0: Boah, fantastisch. Dann stecken wir noch ein paar Grüße mit rein sozusagen ins Paket. Aber jetzt brauchen wir natürlich von dir erstmal deinen Tipp. Was glaubst du, ist die Geschichte wahr oder haben wir uns die ausgedacht?
1: Ich denke, die ist gelogen.
2: Okay.
1: Mein Bauch sagt mir das. Hat die Kirche nicht nötig.
0: Okay, da ist sicherlich was dran. Wir fragen mal bei demjenigen, der uns die Geschichte erzählt hat, Pfarrer Christian Schäfer.
3: Nein, die Geschichte stimmt nicht. Ich finde die Idee cool. Wir werden Pfingsten bei uns in den Gemeinden im Schloss morgens um 9 im Bergpark feiern mit einer schönen Andacht, Open Air und ohne Drohnen, mit ganz viel Gesang und Gemeinschaft. Wir werden einen schönen Pfingstsonntag erleben zusammen.
0: Also, den Gottesdienst gibt es, aber du hast recht, den Rest nicht.
1: Ich freue mich riesig. Toll, Sascha.
0: Fantastisch. Gisela, ich wünsche dir noch ein schönes Pfingstwochenende. Ne? Liebe Grüße an deinen Mann. Lasst es euch beim Frühstück gut gehen und schmecken. Und dann natürlich viel Spaß mit dem FFH-Überraschungspaket beziehungsweise der Überraschung für deine Enkelin dann.
1: Vielen, vielen Dank und auch euch frohe Pfingsten.
0: Danke, mach's gut. Ciao, ciao. Ja, so ist das hier. An Pfingstsonntag, jetzt Gottje und Kimbra. Schönen guten Morgen mit dem FFH-Mix.

0: nach 9 und wichtige Nachricht im FFH-Verkehrsservice. Achtung auf der A3 Köln-Frankfurt. Zwischen Dietz und Limburg-Nord liegt ein Tier auf der mittleren Spur. Hier bitte achtsam heran und vorsichtig vorbei. Danke euch und allen unterwegs natürlich eine gute Fahrt und sicheres Ankommen. Und wir schauen auf dieses ganz besondere Feiertagsdoppel. Pfingstsonntag, Pfingstmontag. Also Pfingsten, und das ist Happy Birthday, Geburtstag der Kirche. Ne? Deswegen feiern wir Pfingsten eigentlich. Ne? Wir haben Menschen in Hessen mal gefragt, wie sie der Kirche heute gratulieren möchten, was sie ihr wünschen.
1: Da gibt es einiges. Ich glaube, es ist gut und wichtig, dass wir jedes Jahr Pfingsten feiern, weil Kirche vielleicht immer wieder mal diesen Impuls des Neugeborenwerdens braucht.
2: Tausende von neuen Kerzen für die nächsten Jahre auf der Geburtstagstorte.
3: Der Kirche wünsche ich, dass ganz viele Menschen Lust haben, sich auf neue Wege zu begeben und zu schauen, wie Kirche auch noch sein kann, über das Gewohnte und auch das, was wir so schätzen, hinaus.
0: Also, alles Gute für die nächsten paar tausend Jahre. Liebe Kirche, ja, warum Pfingsten der Geburtstag der Kirche ist, weiß Pfarrer Jan Friedrich Eisenberg aus Hofgeismar.
4: Nachdem Jesus in den Himmel aufgefahren war, hat der Heilige Geist die Jünger ermutigt, durch die Gegend zu laufen und Dinge von Gott und von Jesus zu erzählen und dabei auch Menschen zu taufen. Und durch diese ersten Verkündigungen der ersten Jünger und diese Taufen, dadurch sind Kirchengemeinden entstanden. Und deswegen nennt man Pfingsten den Geburtstag der Kirche.
0: Aha. Nun, fragt sich der eine oder die andere möglicherweise, Kirche und Geisterglaube passen doch eigentlich gar nicht so wirklich zusammen. Da geht es doch eher um eine bestimmte Haltung, die der Heilige Geist bestärkt.
4: Der Heilige Geist ist ja nicht in dem Sinne das, was die englische Sprache Ghost nennt, sondern sie ist etwas Spirituelles. Das sagt nämlich die englische Sprache Spirit. Es ist etwas, was mich bewegt im positiven Sinne, was mich durchdringt, was mich zu einer positiven christlichen Lebenshaltung werden lässt.
0: Heute und morgen feiern wir also Pfingsten, das Fest des Heiligen Geistes und des Geburtstags der christlichen Kirchen. Ja, und dazu gibt es natürlich auch viele besondere Pfingstgottesdienste überall im FFH-Land. Wo genau, das seht ihr bei uns im Netz auf ffh.de oder ganz einfach in der App.

0: starke Nummer anritten, Natasha Bedingfield im FFH-Mix. Und es wartet auf uns ein FFH-Greatest Hit, der kommt von George Michael und ist dieser hier. Ja, da bleibt keine Hüfte steif tatsächlich bei Faith und aktuell angesagte Musik von Leonie. Ist auch mit dabei, noch vor 10 hier.
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13: Ich bin Thorsten Scheuermann, guten Morgen. Die evangelischen Kirchen in Hessen senden herzliche Grüße an die muslimischen Gemeinden zum bevorstehenden Opferfest. In einem gemeinsamen Schreiben betonen Beate Hofmann, Bischöfin der evangelischen Kirche von Kurhessen-Waldeck und Kirchenpräsidentin Christiane Tietz von der evangelischen Kirche von Hessen-Nassau die tiefen Gemeinsamkeiten zwischen den Religionen. Vor allem die Figur Abrahams und Werte wie Vertrauen, Mitgefühl und Verantwortung verbinden Christen und Muslime. Das viertägige Opferfest, das als höchstes islamisches Fest mit dem christlichen Weihnachtsfest vergleichbar ist, beginnt Dienstagabend. Wieder dazugehören. Neue Kircheneintrittsstelle in der Kathedrale auf der Halbinsel Scheid am Edersee wird an Pfingsten offiziell eröffnet. FFH-Reporter Tobias Stübing.
14: Wer auf der Halbinsel Scheid am Edersee unterwegs ist, kann ab Pfingsten in der sogenannten Kathedrale mehr als nur Espresso trinken. Denn hier eröffnet die evangelische Kirche von Kurhessen-Waldeck eine neue Kircheneintrittsstelle. Die Idee? Kirche dort anbieten, wo das Leben stattfindet. Kein langes Warten auf Termine im Gemeindebüro und auf Wunsch findet ein persönliches Gespräch statt. Ansonsten genügt eine Unterschrift und man ist sofort wieder Mitglied der evangelischen Kirche. Ab Pfingsten wird der Weg zurück in die Kirche nun noch kürzer, direkt am Ufer des Edersees.
13: Um 11 Uhr könnt ihr auf dem Frankfurter Römer einen Open-Air-Gottesdienst mitfeiern. Im Anschluss ist das internationale Fest. Da gibt es Köstlichkeiten aus unterschiedlichen Ländern für euch. Der evangelische Stadtdekan Holger Kammler hält die Predigt.
15: Und meine Hoffnung ist, dass die Leute mit dem Gefühl gehen, dass sie tatsächlich ein bisschen Gottes Geist so gespürt haben, dass sie sich gestärkt fühlen für ihren Alltag und dass sie auch den Mut finden, dafür einzustehen, dass wir Menschen miteinander verbinden wollen, dass wir die Liebe Gottes den Menschen weitergeben wollen, ganz unabhängig davon, wo sie herkommen und wer sie sind, dass das spürbar wird.
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0: Guten Morgen auf die Straßen, 2:50 im FFH-Verkehrsservice ist alles entspannt. Uns liegen aktuell keine Störungsmeldungen vor. Euch eine gute Fahrt und sicheres Ankommen. Ich bin Sascha Lewandowski. Hi und schöne Pfingsten euch.
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0: Cause I gotta have faith. 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Einen schönen guten Morgen am Sonntag, Pfingstsonntag. Und das heißt, morgen ist auch frei für die meisten. Feiertag, Pfingstmontag dann nämlich. Und wir widmen uns jetzt mal einem wunderschönen Thema. Also, das, ich habe es auch schon gemacht. Es ist cool. Heiraten. Und am coolsten ist es, so haben wir es auch bei unserer Hochzeit gehandhabt, ist möglichst stressfrei, ne? Kein Stress mit der Sitzordnung, kein monatelanger Streit über die Tischdeko und vor allem kostenlos, na, das haben wir nicht ganz verschafft, und trotzdem mit viel Glitzer. Ganz spontan Ja sagen und heiraten, das geht jetzt bei einer richtig coolen Aktion der Kirche, nämlich einfach heiraten am 26.06.26. Diese Chance nutzen auch Maren und ihr Partner. Wie kam es dazu?
1: Wir campen gerne und tatsächlich haben wir uns auch vor unserem Camper dann verlobt in Dänemark und waren eigentlich auch erst so der Überzeugung, das wird nicht so eine große Aktion. Wir wollen einfach standesamtlich heiraten, dann vielleicht noch mit einer großen Feier oder einer kleinen Feier auch ganz locker. Aber als ich dann doch von dieser Aktion gehört habe und ihm davon auch erzählt habe, haben wir dann gleich gedacht, irgendwie passt es auch zu uns, dieses Spontane, dass man einfach vorbeigehen kann und sich trauen lassen kann. Das hat uns dann doch irgendwie überzeugt. Es ist einfach so was Lockeres und die Liebe steht im Vordergrund.
0: Tja, das finde ich auch. Das klingt nicht nur cool, das ist auch cool und eine perfekte Gelegenheit. Das Problem am Anfang, Marens Verlobter hatte bisher nicht an eine kirchliche Trauung gedacht. Wie hast du ihn dann davon überzeugt?
1: Mein Verlobter hat ja nicht so einen großen Bezug zur Kirche, wenn dann eher über mich. Wir hatten wirklich eher überlegt, erstmal Richtung Standesamt zu gehen. Als ich ihm dann aber von einfach heiraten erzählt habe, war er derjenige tatsächlich, der sofort begeistert war und der dann meinte, da müssen wir mitmachen. Einfach so eine zusätzliche, kleine, lockere Zeremonie haben. Das ist so eine coole Aktion, die darf man nicht verpassen.
0: Richtig toll, wirklich. Ja, und worüber sich die beiden am meisten freuen, das hören wir gleich hier nach Ray Garvey, Wild Love und vorher Austis mit Pickup. Damit euch einen schönen guten Morgen.
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0: Einen wunderschönen guten Morgen. Ja, wenn ihr noch für eine spontane Hochzeit das passende Datum sucht, dann biete ich euch den 26.06.26 an. Na, da könnt ihr euch tatsächlich ganz spontan vor den Altar treten und trauen lassen. Ganz ohne monatelangen Stress mit der Vorbereitung oder ein riesiges Loch in der Haushaltskasse. Bei der Aktion Einfach heiraten könnt ihr spontan oder geplant euch trauen und euch segnen lassen. Maren und ihr Partner machen da mit.
1: Und wir haben uns vorgestellt, dass wir uns vorher entspannt fertig machen. Was genau wir anziehen, das müssen wir noch überlegen. Aber das ist ja das Schöne daran, dass es so einen spontanen Charakter hat und man auch kurz vorher einfach überlegen kann, was ziehe ich an. Und dann freuen wir uns einfach auf einen schönen Abend mit Freunden und Familie. Ja, dass man im Anschluss, wenn man Lust hat, einfach noch weiterziehen kann, zum Beispiel auf die Partymeile in Kassel nochmal in eine Bar geht und das Ganze nochmal Gebühren feiern kann.
0: Das finde ich ist eine coole Idee tatsächlich. Heiraten und segnen lassen geht in Kirchen, aber auch draußen, zum Beispiel an einem See. Maren und ihr Partner freuen sich vor allem auf den stressfreien Tag.
1: Dadurch, dass einem ja die Organisation schon größtenteils abgenommen wird, überwiegt eigentlich die Freude, weil man nicht die ganze Zeit noch im Hinterkopf hat, was man alles noch erledigen muss. Man merkt, dass es wirklich um einen als Paar geht und man nicht so viel Organisationsstress hat. Ein bisschen aufregend ist es natürlich immer, wenn man sich in der Kirche dann auch das Ja-Wort gibt, ist ja auch ein besonderer Moment. Also ich denke, kurz vorher werden wir schon aufgeregt sein, aber ich denke, auch da wird die Freude einfach überwiegen.
0: Na, das hoffen wir für euch auf jeden Fall. Alles Gute, und wenn ihr euch auch spontan dafür entscheidet, mitbringen müsst ihr an dem Tag nur eure Lieblingsmenschen und den Personalausweis. Alle Infos zur Aktion Einfach heiraten und welche Kirchen bei euch in der Nähe die Türen öffnen dafür, findet ihr natürlich auch im Netz, ffh.de oder ganz einfach in der App.
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8: Derzeit keine konkrete Bedrohung für WM-Feiern. 3 Männer in U-Haft nach Machetenangriff. Das Wetter nachher wieder über 30 Grad.
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8: Ich bin Maike Stolz. Guten Tag. Wie sicher sind die Fanfeste zur Fußball-WM? Innenminister Dobrindt sieht derzeit keine konkrete Bedrohung. Den Zeitungen der Funke Mediengruppe sagte er, man habe das, was durch den Krieg im Iran ausgelöst werde, sehr genau im Blick. FFH-Reporter Uli Reitinger.
9: Wenn Anhänger des Mullah-Regimes Rache üben wollen am verhassten Westen, sind Fanfeste natürlich dankbare Anschlagsziele. Konkrete Warnungen aber gibt es nicht und deswegen sagt Innenminister Dobrindt, es gebe aktuell keinen Anlass, von einer abstrakten in eine konkrete Bedrohungslage zu wechseln. Das aber, so Dobrindt weiter, könne sich jeden Tag ändern. Die Fußball-WM beginnt am 11. Juni. Große Fanfeste wird es diesmal aber kaum geben, denn viele Spiele finden wegen der Zeitverschiebung am späten Abend oder in der deutschen Nacht statt.
8: Mit Machete, Schlagstock und Pfefferspray sollen 4 junge Männer im bayerischen Mömmlingen einen Bekannten angegriffen haben. 3 davon sitzen jetzt in Untersuchungshaft. Der 4. ist wieder auf freiem Fuß, gegen ihn wird aber weiter ermittelt. Nach der Tat in der Nacht auf Freitag waren die mutmaßlichen Angreifer zuerst geflüchtet, konnten aber wenig später im hessischen Großumstadt festgenommen werden. Massiver Angriff auf die ukrainische Hauptstadt Kiew in der Nacht mit russischen Kampfdrohnen und Raketen. Laut Behörden wurden dabei mindestens 2 Menschen getötet. Es gab außerdem Dutzende Verletzte, sagt Bürgermeister Klitschko. Unklar ist noch, ob Russland auch eine neue Mittelstreckenrakete eingesetzt hat. Sie ist wegen ihrer Zerstörungskraft besonders gefürchtet. Der FC Bayern München hat zum 21. Mal den DFB-Pokal gewonnen. Mit 3:0 besiegte der Rekordchampion im Finale den Vorjahressieger VfB Stuttgart. Damit machen die Bayern das Double aus Meisterschaft und Pokalsieg perfekt. FFH-Reporter Justin Hamm.
10: Eindrucksvolle Choreografien der Fans, aber eine recht chancenarme erste Halbzeit. Mit 0:0 ging es in die Pause. Und dann zeigten sich die Bayern in gewohnter Manier. In der 55. Minute der erste Streich von Harry Kane. Die Bayern drückten und dann traf Kane in der 80. zum 2. Mal. Per Elfmeter schnürte der Engländer kurz vor Schluss den lupenreinen Hattrick. Der FC Bayern feiert den ersten DFB-Pokalsieg seit 6 Jahren. Der Pokalfluch, der ist gebrochen.
8: In der 2. Basketball-Bundesliga haben die Gießen 46ers das 2. Spiel im Halbfinale verloren. Gegen Kirchheim hieß es am Ende 75-91. Das 1. Spiel hatten die Mittelhessen gewonnen. 3 Siege würden den Aufstieg in die Basketball-Bundesliga bedeuten.
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11: Ja, es ist Sommer im FFH-Land. Sonne satt heute und Temperaturen bis zu 33 Grad. Am Nachmittag, da können vereinzelt mal Wolken auftauchen oder auch mal ein Tropfen herunterkommen. Das ist aber eher die Ausnahme. Keine Sorge, aber ich wollte es nicht unerwähnt lassen. Morgen auch wieder heiß und ganz viel Sonne bei 30 Grad. Hier ist der FFH-Verkehrsservice um 9.58 Uhr mit einer Meldung. Achtung auf der A45 Dortmund-Gießen. Zwischen dem Wetzlarer Kreuz und Wetzlar Ost, da ist ein Hund auf der Fahrbahn. Bitte fahrt hier ganz besonders vorsichtig und kommt gut durch diesen Sonntag. Ja, einen schönen guten Morgen. Wir starten heute bei diesem Hammerwetter zusammen in den Tag. Ich hoffe, ihr genießt den Kaffee schon schön in der Sonne und ich spiele jetzt passende Musik dazu. Obwohl man zu dem Hit von Blue Lagoon ja eigentlich schon mal anfangen könnte, den Pina Colada zu mixen, ne? Ich bin Madeline Zilch, schöne Pfingsten wünsche ich euch.
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Ihr hört FFH, guten Morgen. Wisst ihr, was das Schöne an diesem Sonntag heute ist? Es ist ja erst Sonntag 1.0. Morgen können wir nochmal ausschlafen, also quasi Sonntag 2.0. Es ist Pfingsten im FFH-Land, das heißt auf jeden Fall überall mit Sonnencreme Lichtschutzfaktor 50 eincremen. Na gut, 30 reicht dann vielleicht auch. Und dann nix wie raus, hier bei uns vom Funkhaus. Gut, wenn ich da jetzt rausschaue, ist da gerade noch ein Sporttreff. Weiß ich jetzt nicht, ob man sich da anschließen möchte auf einen Sonntagmorgen. Aber später laufen hier und in ganz Bad Vilbel traditionell das Quellenfest findet da statt. Mit Live-Musik und verschiedenen Attraktionen für die ganze Family. Und in meinem Kinzigkreis auf der Ronneburg, da geht's auch ab. Dort warten Gaukler und Markthubel auf euch. Täglich findet dann ein Ritterturnier statt. Das wird dann also ein ordentliches Hauen und Stechen geben. Auf Spaß natürlich. Das ganze Pfingstwochenende täglich ab 11 Uhr auf der Ronneburg. Ja, und was sonst so abgeht, heute und morgen, auch bei euch ums Eck, das seht ihr auf ffh.de und in unserer App. Viel Spaß!

0: Guten Morgen um 10.26 Uhr. Ihr hört FFH. Und in der nächsten halben Stunde, da reisen wir mal mit Will Smith nach. Ja, den spiele ich euch ungefähr 10, 15 Minuten. Bleibt dran.
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0: Um 10.27 Uhr und gute Nachrichten, uns liegen keine Meldungen vor. Ich wünsche euch eine gute Fahrt.
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1: Teddy Swims mit Mr. Know-It-All.
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Guten Morgen, hier ist FFH. Seid ihr schon auf dem Weg zum Badesee oder ins Schwimmbad? Wisst ihr, was ich da immer am besten finde? Das Hippie-Brötchen. Kennt ihr das noch? Oder gibt's das noch? Ich war lange nicht mehr im Schwimmbad. Das ist so ein Pommes im Brötchen mit Mayo und Ketchup. Ist zwar eine ordentliche Kalorienbombe, aber egal. Ich sag immer, für eine Bikini-Figur braucht man einen Bikini und eine Figur. Das reicht. Aber wisst ihr, was noch besser schmeckt? Gemopste Pommes, oder? Forscher haben sich jetzt diesem Phänomen angenommen. Wieso es so ein Nervenkitzel ist und man immer Futterneid hat, wenn man den Teller vom anderen sieht. Ja, und die Forscher haben diverse Menschen verschiedener Altersgruppen befragt und getestet. Und herauskam, 40% finden, geklaute Pommes schmecken einfach besser. Tja, die geklaute Pommes hat beim Genuss immer gewonnen. Vielleicht ist es ja einfach der Genuss des Verbotenen. Egal, wie oder wo ihr heute seid, lasst es euch auf jeden Fall schmecken.

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6: Mehrere Verletzte nach Feuer in Fritzlar. Früherer Landtagspräsident Kartmann gestorben. Das Wetter, viel Sonne und sehr warm.
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6: Ich bin Maike Stolz, guten Tag. In Fritzlar in Nordhessen hat es in einem Mehrfamilienhaus gebrannt. 6 Menschen sind dabei verletzt worden. Die Polizei sagt, der Dachstuhl stand am frühen Abend in Flammen. Auch die Bewohner eines Nachbarhauses mussten sich zeitweise in Sicherheit bringen. Das Gebäude ist nicht mehr bewohnbar. Die Stadt hat jetzt für die betroffenen Bewohner Unterkünfte organisiert. Seit Wochen geht es hin und her, aber so weit war es wohl noch nie. In den Verhandlungen um ein Ende des Iran-Kriegs sei ein Rahmenabkommen weitgehend ausgehandelt, sagt US-Präsident Trump. FFH-Reporterin Tina Eck.
7: Es gab eine große Telefonrunde und nach den Worten Trumps sehr gute Gespräche mit Vertretern aus den Golfstaaten und der Türkei. Und er telefonierte auch mit dem israelischen Premier Netanyahu. Die letzten Aspekte und Details werden noch besprochen und festgezurrt, darunter die Öffnung der Straße von Hormuz. Ein 14-Punkte-Plan soll demnach den Rahmen für Verhandlungen zwischen den USA und dem Iran festschreiben und den Krieg formell beenden.
6: Der frühere hessische Landtagspräsident Norbert Kartmann ist tot. Er starb gestern mit 77 Jahren nach schwerer Krankheit, wie der hessische Landtag mitteilte. Kartmann habe Hessen geprägt, so Landtagspräsidentin Astrid Wallmann. Er war von 2003 bis 2019 fast 16 Jahre lang Präsident des Landtags, so lange wie keiner vor ihm in Hessen. Nahe dem Weißen Haus in Washington hat ein Mann eine Waffe gezogen und geschossen. Sicherheitskräfte töteten den Schützen. FFH-Reporterin Lea Matschulat.
8: Während der Schießerei wurde auch ein Passant verletzt. Noch ist unklar, ob durch den Verdächtigen oder den Secret Service. Der Verdächtige war Medienberichten zufolge ein 21-Jähriger, der auch im Sommer vorigen Jahres schon mal am Weißen Haus aufgefallen war. Damals hatte er eine Zufahrt blockiert. US-Präsident Trump dankte den Sicherheitskräften für ihren Einsatz. Während draußen Schüsse fielen, hatte er im Weißen Haus gearbeitet. Der Secret Service überprüft nun den mutmaßlichen Angreifer.
6: Immer weniger Menschen in Deutschland schreiben SMS. Im letzten Jahr waren es ganz besonders wenig. Da wurden laut Bundesnetzagentur nur 2,9 Milliarden verschickt. Nur noch etwa halb so viele wie noch 2024. SMS-Rekordjahr war 2012. Damals wurden knapp 60 Milliarden dieser Kurznachrichten versendet.
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9: Ja, und es ist warm, Sonne satt heute und Temperaturen bis zu 33 Grad. Am Nachmittag, da können vereinzelt auch mal Wolken auftauchen oder auch mal ein Tropfen herunterkommen. Aber keine Sorge, das ist eher die Ausnahme. Morgen dann auch wieder heiß und ganz viel Sonne bei 30 Grad. Hier ist der FFH-Verkehrsservice um 10.58 Uhr mit einer Meldung. Achtung, auf der B452 im Werra-Meißner-Kreis, da ist eine Vollsperrung zwischen Hoheneiche und Reichensachsen wegen eines Unfalls. Bitte weicht parallel über die verlaufende B27 aus. Ich wünsche euch eine gute und vor allem sichere Fahrt. 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Ja, wollen wir noch mal kurz an die SMS gedenken? Ich meine, früher hat die Beziehungen beendet, Partys organisiert und mit HDL ganze Gefühle transportiert. An wen gehen die 2 SMS denn jetzt so am Monat? Paketstation, Oma, aber dann natürlich alles nur aus Versehen. Aber ich muss auch sagen, mit 160 Zeichen muss man sich da ja auch echt kurz fassen, ne? Ich bin Madeline Zilch und wünsche euch einen schönen sonnigen Sonntag.

0: Vater. Okay, ich sollte das nicht nachmachen, aber ich wollte es mal versuchen. Lichtschwerter, Jedis und Yoda, die sind jedenfalls zurück auf der Kinoleinwand. Nach 7 Jahren gibt's einen neuen Star Wars Film, The Mandalorian and Grogu. Aber so neu ist das ja gar nicht, oder? FFH-Kinomann Volker Willner.
1: Nee, The Mandalorian gibt's längst als Serie auf Disney Plus. Jetzt hat das Star Wars Mutterschiff Disney den großen Kinofilm draus gemacht. Dieser Mandalorianer ist ein Kopfgeldjäger namens Din Djarin. Nach dem Untergang des dunklen Imperiums kämpft er für die neue Republik. Und dabei hilft ihm Grogu, sein junger Lehrling. Das ist dieser niedliche Baby-Yoda, so ein kleines grünes Kerlchen mit Segelohren.
0: Süßer, den kennt man. Für Star Wars-Fans ist der Film ja Pflicht, klar. Aber habe ich dann auch Spaß daran, wenn ich einfach auf Special Effects und Action stehe?
1: Also die Schauwerte sind jedenfalls riesig. The Mandalorian and Grogu ist ein intergalaktisches High-Speed-Road-Movie. Die Kampfszenen haben eine Wahnsinnswucht und es rumst ständig. Die ersten Krieger fallen in der ersten Filmminute und viele, viele folgen. Wer nicht erschossen wird, wird zerdrückt oder gefressen. Wir sehen nicht nur eine spektakuläre Leistungsschau dessen, was tricktechnisch machbar ist inzwischen. Wir erleben auch einen schier unglaublichen Zoo von Kreaturen. Meist abstoßend und tödlich.
0: Das klingt krass. Auf ffh.de und in der App seht ihr den Trailer. Und wie ist dein Fazit, Volker? Lohnt sich?
1: Ach, ich habe keine Philosophie hinter dem großen Ganzen entdecken können. Und ausgerechnet der Mandalorianer als Titelfigur, der lässt uns kaum hinter seine Maske schauen. Das ist einfach ein kampfstarker, aber wortkarger Superheld. Hollywood-Allzweckwaffe Pedro Pascal ist in der Rolle nur sehr kurz zu sehen. Der hatte für die Dreharbeiten nämlich kaum Zeit und deshalb absolvieren Stuntmen in der Mandalorian-Rüstung die ganze Action. Sigourney Weaver spielt auch mit, aber ihre Rolle ist zu klein, um es mal richtig menscheln zu lassen im ganzen Kampfgetümmel. 10 Euro kostet ein Kinoticket für The Mandalorian and Grogu 7. Ist es wert.
0: Vielen Dank, FFH-Kinomann Volker Willner.

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6: Um 11.29 Uhr, Achtung, Falschfahrer auf der A67 Mannheim-Darmstadt zwischen dem Finnheimer Dreieck und dem Rasthof Funkstadt Ost. Da kommt euch immer noch ein Falschfahrer entgegen. Bitte fahrt hier äußerst rechts und überholt nicht. Achtung auf der A45 Dortmund-Gießen zwischen Dillenburg und Herborn West. Da steht ein Anhänger auf der linken Spur. Bitte fahrt hier auch vorsichtig. A5 Darmstadt-Frankfurt zwischen Zeppelinheim und dem Frankfurter Kreuz. Da ist ein Unfall auf der rechten Spur. Und auf der B452 im Werra-Meißner-Kreis, da ist eine Vollsperrung zwischen Hoheneiche und Reichen-Sachsen. Wegen eines Unfalls bitte weicht über die parallel verlaufende B27 aus. Ich bin Madeline Zilch und wünsche euch eine gute und vor allem sichere Fahrt durch diesen Sonntag.
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0: One Republic um 11.43 Uhr hier bei FFH. Ja, und das geht jetzt an alle, die gerade Liebeskummer haben. Aus dies, die isländische Sängerin, die in Berlin wohnt. Ja, ihr kennt sie vielleicht. Sie hat einen neuen Song herausgebracht und der heißt The Art of Letting Go.
1: Hi, this is Austis and The Art of Letting Go is a song about love and it's about missing someone, but it's also about maybe knowing that whatever you had wasn't necessarily right for the future. So it's about letting go, but being okay with letting go. And it's about good memories and about heartbreak and about kisses and about how you just grow as a person and how you don't always get to do that with the people that you thought you were going to do it with. But that's okay.
0: Ja, also sie sagt, es ist ein Song über Liebe und übers Vermissen, übers Loslassen und dass es eben okay ist, loszulassen. Es geht um Liebeskummer, Küsse, gute Erinnerungen und dass man eben auch daran wächst. Ja, so ein ehrliches Statement über Herzschmerz, würde ich es zusammenfassen. Ich sage ja immer, alles passiert aus einem Grund. Das ist jedenfalls, ja, das ist mein Motto, dann war es halt auch einfach nicht passend. Aus dies selbst, die läutet mit dem Lied ja einen ganz neuen Lebensabschnitt ein. Sie wird nämlich Mama und sie meinte, ja, das Popstar-Leben wird für sie bald anders aussehen. Und deshalb möchte sie sich jetzt auch mal an andere Klänge, ja, oder möchte sie sich mal an anderen Klängen versuchen. Der Song klingt nämlich jetzt weniger nach Dancefloor, sondern eher nach, ich lasse jetzt mal entspannt den Sommerabend ausklingen. Ich spiele euch jetzt The Art of Letting Go von Aus dies.

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4: Drei Männer in U-Haft nach Machetenangriff. Derzeit keine konkrete Bedrohung für WM-Feiern. Das Wetter sommerlich heiß heute.
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4: Ich bin Maike Stolz. Guten Tag. Mit Machete, Schlagstock und Pfefferspray sollen 4 junge Männer im bayerischen Mömmlingen einen Bekannten angegriffen haben. 3 davon sitzen jetzt in Untersuchungshaft. Der 4. ist wieder auf freiem Fuß, gegen ihn wird aber weiter ermittelt, sagt die Polizei. Nach der Tat in der Nacht auf Freitag waren die mutmaßlichen Angreifer zuerst geflüchtet, konnten aber wenig später im hessischen Großumstadt festgenommen werden. Wie sicher sind die Fanfeste zur Fußball-WM? Innenminister Dobrindt sieht derzeit keine konkrete Bedrohung. Den Zeitungen der Funke Mediengruppe sagt er, man habe das, was durch den Krieg im Iran ausgelöst werde, aber sehr genau im Blick. FFH-Reporter Uli Reitinger.
5: Wenn Anhänger des Mullah-Regimes Rache üben wollen am verhassten Westen, sind Fanfeste natürlich dankbare Anschlagsziele. Konkrete Warnungen aber gibt es nicht und deswegen sagt Innenminister Dobrindt, es gebe aktuell keinen Anlass, von einer abstrakten in eine konkrete Bedrohungslage zu wechseln. Das aber, so Dobrindt weiter, könne sich jeden Tag ändern. Die Fußball-WM beginnt am 11. Juni, große Fanfeste wird es diesmal aber kaum geben, denn viele Spiele finden wegen der Zeitverschiebung am späten Abend oder in der deutschen Nacht statt.
4: Massiver Angriff in der Nacht auf die Ukraine mit russischen Kampfdrohnen und Raketen. Laut Behörden kamen in Kiew mindestens 2 Menschen ums Leben. Russland setzte nach eigenen Angaben erneut eine wegen ihrer Zerstörungskraft besonders gefürchtete neue Mittelstreckenrakete ein. FFH-Reporter Ulf Mauder.
6: Besonders in der Hauptstadt Kiew sind die Zerstörungen massiv. Es gibt zahlreiche große Brände und verheerende Schäden an vielen Wohngebäuden. Einsatzkräfte retten Verletzte aus den Trümmern getroffener Häuser. Russland hatte diesen Schlag als Vergeltung angedroht nach dem ukrainischen Beschuss einer Berufsschule. In dem von Moskau besetzten Gebiet Luhansk starben dabei viele Studenten.
4: Immer weniger Menschen in Deutschland schreiben SMS. Im letzten Jahr wurden laut Bundesnetzagentur nur 2,9 Milliarden getippt, etwa halb so viele wie noch 2024. Absolutes SMS-Rekordjahr war 2012. FFH-Reporterin Ursula Winkler.
7: Damals wurden hierzulande knapp 60 Milliarden SMS versendet. 20 mal so viele wie zuletzt. Da waren es im Schnitt pro Nutzer nur noch 2 SMS im Monat. Die meisten schreiben ihre Nachrichten viel lieber in Chatdiensten wie WhatsApp oder Signal. Seit Jahren sank die SMS-Nutzung, aber im vergangenen Jahr ist sie richtig abgestürzt. Vermutlich, weil auch viele Banken und Unternehmen keine Verifizierungs-SMS mehr verschicken. Sie nutzen modernere Sicherheitschecks, etwa per App.
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8: Ja, heute nicht die Sonnencreme vergessen. Sonne satt bei Temperaturen bis zu 33 Grad. Am Nachmittag, da können auch mal ein paar Wolken aufziehen oder auch mal ein Tropfen herunterkommen. Aber das ist eher die Ausnahme, keine Sorge. Aber ich wollte es nicht unerwähnt lassen. Ja, morgen dann auch wieder heiß und ganz viel Sonne bei 30 Grad. Hier ist der FFH-Verkehrsservice um 11.58 Uhr mit ein paar Meldungen. Achtung auf der A5 Heidelberg-Darmstadt. Zwischen Heppenheim und Bensheim, da ist eine ungesicherte Unfallstelle auf der linken Spur. Bitte fahrt hier vorsichtig. Außerdem A5 Heidelberg-Darmstadt zwischen Hirschberg und Seeheim-Jugendheim, da ist streckenweise stockender Verkehr. A45 Dortmund-Gießen. Zwischen Dillenburg und Herborn-West wird der Verkehr aktuell wegen Bergungsarbeiten über den Standstreifen geleitet. Bitte umfahrt das Gebiet nach Möglichkeit weiträumig. Und jetzt haben wir noch eine Meldung für alle Besucher des Metallica-Konzerts heute im Deutsche Bank Park. Die Parkplätze rund um den Deutsche Bank Park, die sind ausgebucht. Wer keinen Parkplatz im Vorfeld gekauft hat, der sollte unbedingt mit den öffentlichen Verkehrsmitteln anreisen. Also, es gibt keine freien Parkflächen mehr beim Metallica-Konzert. Ich wünsche bei allen Besuchern ganz viel Spaß heute.
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8: Ja, Rest in Peace SMS, oder? Früher hat sie Beziehungen beendet, Partys organisiert. Und mit HDGDL hatte man ja ganz schnell die 160 Zeichen voll. Also viele gute Erinnerungen an sie hatten wir, aber ich bin dann doch froh, dass es WhatsApp gibt mittlerweile, ne? Ich wünsche euch einen schönen Sonntag. Ich bin Madeline Zilch.

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0: Ihr hört FFH um 12.13 Uhr. Ja, und Frankfurt wird dieses Wochenende zur Metal-Hauptstadt. Metallica sind in der Stadt. Ich habe es ja eben schon in den Verkehrsmeldungen gesagt. Die Parkplätze sind jetzt schon alle voll. Also bitte, wenn möglich, mit den Öffis anreisen. Gleich zwei Abende ist die Band im Deutsche Bank Park. Und wir haben am Freitag schon mal unsere Reporterin Ella Karatas hingeschickt. Und die hat richtig geschwärmt.
1: Also ich sag mal so, ich bin eigentlich kein großer Metal-Fan. Aber im Deutsche Bank Park habe ich jetzt wirklich verstanden, warum da für 70.000 Menschen ausrasten. Allein die Bühne nicht klassisch am Stadionrand, sondern als riesiger Ring mitten im Innenraum. Flammen, die in die Luft schießen, überall Lichter, Musik und Leute, die jeden Song mitsingen konnten. Circle Pits ohne Ende und trotzdem war die Stimmung total friedlich. Also es war nicht einfach nur ein Konzert, das war wirklich ein Erlebnis. Und wenn ihr heute hingeht, werdet ihr den Song Seek and Destroy leider nicht mehr hören können.
0: Ja, das Besondere ist nämlich, wer Freitag da war, der bekommt heute eine ganz andere Show serviert. Und Metallica hat auch am Freitag unsere Eintracht-Hymne gespielt, da hat die Ella natürlich mal mitgefilmt.

Das klingt krass. Ja, Metallica live in Frankfurt. Wer heute nicht dabei sein kann, ich bin mir sicher, dass man diese Gitarren bis über die Stadtgrenzen hinaus hören wird.

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5: Um kurz vor 12:30, Achtung, auf der A5 Heidelberg-Darmstadt zwischen Hirschberg und Seeheim-Jugenheim streckenweise Stau und stockender Verkehr. Zwischen Heppenheim und Bensheim laufen aktuell noch Bergungsarbeiten auf der linken Spur. Bitte fahrt hier vorsichtig. B54 Bad Schwalbach-Wiesbaden zwischen Adamstal und Wiesbaden, da ist ein Unfall. Bitte fahrt auch hier vorsichtig. Auf der B452 im Werra-Meißner-Kreis, da ist eine Vollsperrung zwischen Hoheneiche und Reichen-Sachsen wegen eines Unfalls. Bitte weicht über die parallel verlaufende B27 aus. Und Achtung auf im Kreis Limburg-Weilburg, da ist eine Vollsperrung der Landstraße zwischen Löhnberg und Niedershausen wegen eines schweren Unfalls. Bitte umfahrt das Gebiet weiträumig. Kommt gut und sicher durch diesen Sonntag.
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Blindside. Ja, er hat ja ein neues Album herausgebracht, heißt Pisces, Fische. Finde ich cool, wie mein Sternzeichen. Ja, und was haben er und Nena jetzt gemeinsam, außer dass beide singen? Tja, die beiden kommen zum Gießener Kultursommer und geben dort ein Konzert und er spielt da sicher wieder seine Klassiker wie...

Seine Arena-Tour durch Europa, die ist ausverkauft. Aber bei uns, bei ffh.de, gibt's noch Tickets für den Gießener Kultursommer. Am 20. August tritt er dort beim Open-Air-Konzert auf. So, und jetzt lief er eben James Arthur. Dann spiele ich jetzt natürlich auch Nena, ist ja klar. Irgendwie, irgendwo, irgendwann. Ich hoffe, ihr genießt das sonnige Wetter heute.

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4: Mehrere Verletzte nach Feuer in Fritzlar. Zweifel an deutscher Verteidigungsfähigkeit. Das Wetter, viel Sonne und sehr warm.
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4: Ich bin Maike Stolz. Guten Tag. In Fritzlar in Nordhessen hat es in einem Mehrfamilienhaus gebrannt. 6 Menschen sind dabei verletzt worden. Die Polizei sagt, der Dachstuhl stand am frühen Abend in Flammen. Auch die Bewohner eines Nachbarhauses mussten sich zeitweise in Sicherheit bringen. Das Gebäude ist nicht mehr bewohnbar. Die Stadt hat jetzt für die betroffenen Bewohner Unterkünfte organisiert. Russland hat bei dem massiven Angriff auf die Ukraine in der Nacht erneut eine bestimmte Mittelstreckenrakete eingesetzt. Dieser Typ ist gefürchtet wegen seiner großen Zerstörungskraft. Aus Moskau FFH-Reporter Ulf Mauder.
5: Zu Schäden am Einschlagsort der Oreschnik-Rakete in der Nähe von Kiew ist bisher nichts bekannt. Der ukrainische Präsident Zelensky sprach aber von einem wirklich unverantwortlichen Einsatz der Rakete. Das müsse Konsequenzen für den Aggressor Russland haben, betonte er. Für die russische Militärführung ist dieser neue massive kombinierte Angriff mit Drohnenraketen und Marschflugkörpern ein Vergeltungsschlag. Es handle sich um die Antwort auf Kiews jüngste Angriffe gegen zivile Infrastruktur in Russland, hieß es hier in Moskau.
4: US-Präsident Trump hat einen Durchbruch in den Verhandlungen über ein Ende des Iran-Krieges angekündigt, allerdings nicht zum ersten Mal. Ein Rahmenabkommen sei weitgehend ausgehandelt, so Trump. Letzte Details würden derzeit besprochen. Aus dem Iran kamen eher einschränkende Reaktionen, insbesondere zur Straße von Hormuz. Ein Militärsprecher schrieb auf X, Teheran behalte auch im Falle eines Abkommens die Kontrolle. Der frühere Landtagspräsident Norbert Kartmann ist tot. Er starb gestern mit 77 Jahren nach schwerer Krankheit, wie der Hessische Landtag mitteilte. Kartmann habe Hessen geprägt, so die aktuelle Landtagspräsidentin Astrid Wallmann. Er war von 2003 bis 2019 fast 16 Jahre lang Präsident des Landtags, so lange wie keiner vor ihm in Hessen. Die Bundeswehr kann Deutschland bei einem Angriff nicht ausreichend verteidigen. Dieser Meinung sind viele Menschen hierzulande, zeigt eine Umfrage für die Bild am Sonntag. FFH-Reporterin Tine Klimach.
6: Über 70% der Befragten sind der Auffassung, die Bundeswehr ist eher nicht oder gar nicht in der Lage, Deutschland ausreichend zu verteidigen, wenn es zu einem Angriff käme. Und das muss nicht zwingend ein militärischer Angriff sein. Wie die Insa-Umfrage für die Bild am Sonntag auch zeigt, beunruhigt die meisten eher ein möglicher Cyberangriff als ein Angriff Russlands. Cyberattacken, Sabotageakte oder gezielte Desinformationen. Davor haben der Umfrage zufolge viele Menschen hierzulande Angst.
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7: Der Sonne satt heute und Temperaturen bis zu 33 Grad. Am Nachmittag können auch mal ein paar Wolken auftauchen oder auch mal ein Tropfen herunterkommen. Das ist aber eher die Ausnahme. Und morgen dann auch wieder heiß und ganz viel Sonne bei 30 Grad. Hier ist der FFH Verkehrsservice um 12.58 Uhr. Achtung auf der A3 Köln-Frankfurt. Zwischen Niedernhausen und dem Wiesbadener Kreuz liegen nach einer Autopanne Reifenteile auf allen Spuren. Das defekte Fahrzeug steht auf der Standspur. Bitte fahrt hier vorsichtig. A5 Heidelberg-Darmstadt. Zwischen dem Kreuz Weinheim und Seeheim-Jugenheim ist streckenweise Stau und stockender Verkehr. B54 Bad Schwalbach-Wiesbaden. Zwischen Adamstal und Wiesbaden. Da ist ein Unfall. Bitte fahrt hier vorsichtig. Und Achtung, im Kreis Limburg-Weilburg, da ist eine Vollsperrung der Landstraße zwischen Löhnberg und Niedershausen wegen eines schweren Unfalls. Bitte umfahrt das Gebiet weiträumig, kommt gut und sicher durch diesen Sonntag. 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Ja, ich hoffe, ihr sonnt euch schön auf dem Balkon oder im Garten und verbrennt gerade Fett. Also damit meine ich, dass ich hoffe, dass der Grill schon an ist und die Würste brutzeln. Ich spiele euch jetzt die passende Musik dazu. Also fast. Das Lied heißt Saturday Night. Das ist ja schon ne? Aber ich bin Madeline Zilch und ich wünsche euch schöne Pfingsten.

0: 13.14 Uhr und hier ist der FFH Verkehrsservice. Achtung auf der A3 Würzburg-Frankfurt zwischen Aschaffenburg-West und Stockstadt. Da liegen unbekannte Gegenstände auf der Fahrbahn. Bitte fahrt da vorsichtig. Und Achtung auf der A45 Aschaffenburg-Hanau zwischen Alzenau-Mitte und Alzenau-Nord. Da steht ein defektes Auto auf der Fahrbahn. So, wenn ihr jetzt nicht gerade im Auto seid, was macht ihr denn bei diesem überragenden Wetter? Falls euch die Seen und Freibäder zu voll sind, ihr aber mal aus dem heimischen Garten raus wollt, dann hätte ich einen echt coolen Tipp für euch. Der Hessenpark, da ist gerade das Familienfestival Hessen schmecken. Da trefft ihr Daniel, Evrin, Johannes Scherer ist auch da. Es gibt Live-Musik und ganz lustige Aktionen wie Milchkannenrennen. Habe ich noch nie gehört. Und da muss ich ja sagen, da sehe ich doch unsere Moderatoren. Und der Name ist natürlich auch Programm, klar. Kulinarisch hat das Fest auch was zu bieten, sagt unser Landwirtschaftsminister Ingmar Jung.
1: Ja, wir wollen heute mal zeigen, was Hessen zu bieten hat. Unter dem Motto Hessen schmecken gibt es heute echte regionale Produkte, und zwar echte regionale. Also nur Dinge, die hier aufgewachsen, hier verarbeitet, hier vermarktet wurden und jetzt hier auf den Teller kommen. Schmecken viel besser, schmecken wirklich viel besser, kann man sich hiervon überzeugen. Sind gut für den Klimaschutz, keine Transportwege, sichern regionale Wertschöpfungsketten, sind gut für den ländlichen Raum. Und ich freue mich, dass so viele Leute da sind, das wirklich hier genießen und mit uns probieren.
0: Das klingt doch gut. Schaut mal bei unserer Instagram-Seite vorbei. Unsere Reporterin Ella Karatas zeigt da den ganzen Tag über, was so los ist im Hessenpark bei Hessen schmecken. Mensch, die Ella ist aber auch viel unterwegs dieses Wochenende.

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8: Um 13.28 Uhr. Achtung, auf der A3 Würzburg-Frankfurt zwischen Hanau und Obertshausen. Da sind es 2 Kilometer Stau wegen eines Unfalls. A5 Heidelberg-Darmstadt zwischen Hemsbach und Zwingenberg. Streckenweise stockender Verkehr. Und Achtung, im Kreis Limburg-Weilburg. Da ist eine Vollsperrung der Landstraße zwischen Löhnberg und Niedershausen wegen eines schweren Unfalls. Bitte umfahrt das Gebiet weiträumig. Ich bin Madeline Zilch und wünsche euch eine gute und sichere Fahrt durch das Pfingst. Wochenende.
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Klock, klock, out of the dark, ganz neu hier im FFH-Mix. Wisst ihr, was für mich das geilste Schwimmbadessen ever ist? Das Hippie-Brötchen, wer kennt denn das noch? Pommes im Brötchen mit Ketchup und Mayo, richtige Kalorienbombe. Aber egal, wie heißt das so schön? Pommes sind nur frittierte Sonnenstrahlen. Aber wisst ihr, was noch besser schmeckt als ein Hippie-Brötchen? Gemopste Pommes. Die schmecken jetzt auch ganz offiziell besser, hat eine Studie ergeben. Forscher sagen, Essen, das wir uns ungefragt vom Teller schnappen, wirkt emotional wertvoller oder einfacher gesagt, fremde Pommes haben einfach mehr Geschmack. Heißt also, die eine Freundin, die immer sagt, ich will nichts, die hat jeder, oder? Oder die kennt jeder. Und dann heimlich 30% deiner Portion isst, die handelt offenbar völlig instinktiv wissenschaftlich korrekt. Bleibt jetzt nur noch die wichtigste Frage des Tages. Ab wann ist Pommesklau eigentlich Diebstahl? Ich bin Madeline Zilch, hau jetzt noch einen geilen Sommertitel für euch raus und dann übernimmt gleich Kollege Franzen. Schönen Feiertag morgen.

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3: Derzeit keine konkrete Bedrohung für WM-Feiern. Dachstuhlbrand in Fritzlar verursacht hohen Schaden. Das Wetter nachmittags bis 33 Grad.
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3: Ich bin Dominik Mildner, guten Tag. Wie sicher sind die Fanfeste zur Fußball-WM? Innenminister Dobrindt sieht derzeit keine konkrete Bedrohung. Den Zeitungen der Funke Mediengruppe sagte er, man habe das, was durch den Krieg im Iran ausgelöst werde, sehr genau im Blick. FFH-Reporter Uli Reitinger.
4: Wenn Anhänger des Mullah-Regimes Rache üben wollen am verhassten Westen, sind Fanfeste natürlich dankbare Anschlagsziele. Konkrete Warnungen aber gibt es nicht und deswegen sagt Innenminister Dobrindt, es gebe aktuell keinen Anlass, von einer abstrakten in eine konkrete Bedrohungslage zu wechseln. Das aber, so Dobrindt weiter, könne sich jeden Tag ändern. Die Fußball-WM beginnt am 11. Juni, große Fanfeste wird es diesmal aber kaum geben, denn viele Spiele finden wegen der Zeitverschiebung am späten Abend oder in der deutschen Nacht statt.
3: Es ist ein enormer Schaden entstanden bei dem Brand eines Mehrfamilienhauses im nordhessischen Fritzlar. Die Ermittler gehen aktuell von rund 300.000 Euro aus. Außerdem ist das Gebäude aktuell nicht bewohnbar. 6 Menschen wurden bei dem Feuer im Dachstuhl gestern verletzt. Die Brandursache ist noch offen. Es war eine Schreckensnacht für die Menschen in und um die ukrainische Hauptstadt Kiew. Die Bundesregierung hat die massiven russischen Angriffe jetzt scharf verurteilt. Russland hatte in der Nacht unter anderem die gefürchtete Oreshnik-Rakete eingesetzt. Mindestens 2 Menschen kamen ums Leben, Dutzende wurden verletzt. Der Frühsommer zeigt sich am Pfingstwochenende in Deutschland von seiner besten Seite. Das warme Wetter genießen viele Menschen in Schwimmbädern oder Badestellen. Aber Vorsicht, bei Badeunfällen sind schon mehrere Menschen ums Leben gekommen. FFH-Reporterin Tanja Wagner.
5: So mancher Bademeister dürfte die Tage mit einem mulmigen Gefühl am Beckenrand sitzen. Denn noch immer gibt es laut DLRG viel zu viele Nichtschwimmer im Land. In etlichen Schwimm- und Freibädern gilt mittlerweile die Regel, ohne Bronzeabzeichen geht's ohne erwachsene Begleitung auch nicht hinein. Große Gefahren lauern auch an unbeaufsichtigten Badestellen. Die DLRG mahnt deshalb erneut, an unbekannten Gewässern möglichst vorsichtig zu sein. Auch sollte man sich bei Hitze vorher abkühlen und auf Alkohol verzichten.
3: Die Lilien wollen Konsequenzen ziehen. Nach der insgesamt guten Saison von Darmstadt 98, dem aber am Schluss doch verpassten Aufstieg. Das hat der Clubpräsident des Fußball-Zweitligisten Markus Pfitzner im Kicker-Interview angekündigt. Demnach soll der Stil von Trainer Kohfeldt weiterverfolgt werden, aber der Transfersommer werde Veränderungen bringen.
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6: Viel Sonne, nur ein paar lockere Wolken und ganz vereinzelt, aber wirklich nur ganz vereinzelt, mein Schauerchen. So sieht der Pfingstsonntag aus. Dazu haben wir kuschelige 25 bis 33 Grad. Der Pfingstmontag und auch der Dienstag bleiben genauso sommerlich und heiß. Der FFH-Verkehrsservice um 2:02. A3 Würzburg-Frankfurt zwischen Hanau und Obertshausen staut sich's auf 2 Kilometern wegen eines Unfalls. A5 Heidelberg-Darmstadt zwischen Hemsbach und Zwingenberg streckenweise stockend. Und im Kreis Limburg-Weilburg gibt's eine Vollsperrung der Landstraße zwischen Löhnberg und Niedershausen wegen eines schweren Unfalls. Bitte fahrt so weit, wie es geht, drumherum.
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6: Die Schacke ist bereit, meine Damen und Herren, ihre Hüften zu schwingen. Wollen wir sie reinlassen? Ah ja, dann los. Whenever, wherever. Shakira. Ein fantastisches Wochenende wünsche ich.
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1: So sieht die scheiß Wahrheit aus.
0: Welcher seelenlose Gemüsebauer kommt auf die Idee, unreife Paprika vom Strauch zu reißen, nur damit dieser bunte Paprikapack im Supermarkt die drei Ampelfarben hat?
2: Mama sagt, dumm ist der, der Dummes tut.
0: In so einem Dreierpack sind ja praktisch zwei Erwachsene und ein Kind. Und jeder Mensch mit funktionierenden Geschmacksknospen ist doch bloß die rote und die gelbe Paprika. Weil lecker und lässt die eklige grüne im Kühlschrank vor sich hin kompostieren.
3: Ich nehme an, ich habe mich da gerade verhört.
0: Nö, ich will Gemüse mit gutem Geschmack. Herb und unreif bin ich selber. Und der kleine Finn Ole will doch auch keine grüne Paprika in seiner Pausenbrotbox. Der holt sich doch direkt einen Snickers am Schulkiosk. Oder sagt,
4: ich will meinen Anwalt.
0: Die grünen Dinge haben auch weniger Vitamine. Also lasst diese verdammten Paprikas rot werden, bevor ihr sie pflückt. Ich esse ja auch keine rote Beete, die noch grün ist.
5: Exakt.
6: Das war Klartext mit Volker Wilner. 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
8: Um 3:30. Die A3 Würzburg-Frankfurt zwischen Hanau und Obertshausen. Hier gibt es gerade 2 Kilometer Stau wegen eines Unfalls. A45 Aschaffenburg-Gießen zwischen Alzenau-Nord und Hanauer Kreuz. Ein brennendes Fahrzeug auf der Straße. Bitte fahrt hier besonders vorsichtig. Denkt auch an die Rettungsgasse. Und im Kreis Limburg-Weilburg gibt es weiter die Vollsperrung der Landstraße zwischen Lönnberg und Niedershausen nach einem Unfall. Bitte fahrt so weit es geht drumherum. Und kommt alle gut an.
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0: Sie ist eine der tollsten Musikneuentdeckungen der letzten Monate. Tiffany Harris aus Hamburg hat schon für viele bekannte Kollegen Songs geschrieben, wie Tokyo Hotel und Alle Farben. Und ihren eigenen aktuellen Song, ne, den ihr gerade hier im Hintergrund ein bisschen dudeln hört, Vertigo, kennt ihr ziemlich sicher schon aus dem FFH-Mix. Tiffany hat uns besucht und von Kollegin Dani Kleiderter gab es erstmal ein kleines Willkommensgeschenk. Nicht für sie persönlich, aber für ihr näheres Umfeld, würde ich mal sagen.
1: Okay, ja.
2: Hast du vielleicht schon mal gehört? Ich hab da mal was vorbereitet.
1: Oh nein, du hast für meinen Hund. Oh.
2: Es sind Hundeleckerlis.
1: Oh mein Gott.
2: Weil du bist nicht alleine hier.
1: Genau. Ich habe meine kleine Mini dabei. Genau. Und die wird sich so freuen nachher. Die wird ausrasten. Reich an Geflügel.
2: Erzähl doch den Leuten mal kurz, was Mini ist.
1: Mini ist eine kleine Prager Radlerhündin. Sie sieht ein bisschen aus wie so ein schwarzbrauner Chihuahua. Aber sie ist kein Chihuahua. Und auch ganz anders vom Charakter. Ja. Andererseits weiß sie auch nicht richtig, wie klein sie ist. Und das könnte auch manchmal gefährlich sein. Sie geht nämlich manchmal auf Fahrräder los. Diesen Kampf kann sie auf jeden Fall nicht gewinnen. Aber genau, die ist mein Lebensretterin.
0: Oh. Ja, Haustiere geben uns ein gutes Gefühl. Und viele Menschen kriegen das sogar auch hin, zum Glück. In Vertigo singt Tiffany genau über diese, die in unserem Umfeld, die uns Halt geben und ohne die sich alles so ein bisschen im Leben schwindelig anfühlen würde. Deswegen Vertigo. Das ist neu im FFH-Mix. Tiffany Harris.

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5: Bundesregierung verurteilt russische Angriffe auf Kiew. Ex-Landtagspräsident Norbert Kartmann ist tot. Das Wetter heiß und ganz selten Gewitter.
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5: Ich bin Dominik Mildner, guten Tag. Massive russische Angriffe in der Nacht auf die ukrainische Hauptstadt Kiew. Die Bundesregierung hat die jetzt scharf verurteilt. Kanzler Merz nannte sie auf X eine rücksichtslose Eskalation. Ähnlich äußerte sich auch Außenminister Wadefuhl. Aus Moskau, FFH-Reporter Ulf Mauder.
6: In Kiew hat Präsident Selenskyj sich auf der Straße selbst ein Bild von den Zerstörungen gemacht. Schäden gab es nicht nur an Wohnhäusern, sondern auch an Museen, Kulturdenkmälern und anderen offiziellen Gebäuden. Selenskyj forderte die Weltgemeinschaft auf, Russland zur Verantwortung zu ziehen für den Terror. Hier in Moskau hingegen behauptete das Verteidigungsministerium, es seien Rüstungsbetriebe und Militäreinrichtungen angegriffen worden. Und es handle sich um eine Antwort auf die jüngsten Angriffe Kiews auf zivile Objekte hier in Russland.
5: Der frühere Landtagspräsident Norbert Kartmann ist tot. Er starb gestern mit 77 Jahren nach schwerer Krankheit, wie der Hessische Landtag mitteilte. Kartmann habe Hessen geprägt, so die aktuelle Landtagspräsidentin Astrid Wallmann. Er war von 2003 bis 2019 fast 16 Jahre lang Präsident des Landtags, so lange wie keiner vor ihm in Hessen. In der Türkei nehmen die politischen Spannungen zu. Nach der Absetzung des Chefs der größten Oppositionspartei CHP ist die Polizei in Ankara in die Parteizentrale eingedrungen, zeigen Fernsehbilder. Dort hat sich der abgesetzte Vorsitzende Özgür Özel mit Abgeordneten verschanzt. Ein Gericht hatte diese Woche den Parteitag, auf dem Özel gewählt worden war, für ungültig erklärt. Immer weniger Menschen in Deutschland schreiben SMS. Im letzten Jahr wurden laut Bundesnetzagentur nur 2,9 Milliarden getippt. Etwa halb so viele wie noch 2024. Absolutes SMS-Rekordjahr war übrigens 2012. FFH-Reporterin Ursula Winkler.
7: Damals wurden hierzulande knapp 60 Milliarden SMS versendet. 20 mal so viele wie zuletzt. Da waren es im Schnitt pro Nutzer nur noch 2 SMS im Monat. Die meisten schreiben ihre Nachrichten viel lieber in Chatdiensten wie WhatsApp oder Signal. Seit Jahren sank die SMS-Nutzung, aber im vergangenen Jahr ist sie richtig abgestürzt. Vermutlich, weil auch viele Banken und Unternehmen keine Verifizierungs-SMS mehr verschicken. Sie nutzen modernere Sicherheitschecks, etwa per App.
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8: Der Pfingstsonntag fühlt sich absolut nach Hochsommer an. Sonne meist trocken, Temperaturen zwischen 25 und 33 Grad. Habt ganz viel Spaß da draußen. Morgen geht's gerade so weiter bis 32 Grad und auch der Dienstag bleibt sonnig und sommerlich heiß. Der FFH-Verkehrsservice um 3:02. A45 Aschaffenburg-Gießen zwischen Altenau-Nord und Hanauer Kreuz brennt ein Fahrzeug. Bitte fahrt vorsichtig und denkt dort auch an die Rettungsgasse. Im Kreis Limburg-Weilburg gibt es eine Vollsperrung der Landstraße zwischen Lönnberg und Niedershausen wegen eines Unfalls. Da am besten so weit wie es geht drumherum fahren. Und für alle Besucher des Metallica-Konzerts im Deutsche Bank Park, die Parkplätze rund um den Deutsche Bank Park sind ausgebucht. Wer keine Parkplätze im Vorfeld gekauft hat, kriegt auch keine mehr. Deswegen unbedingt mit den öffentlichen Verkehrsmitteln anreisen. Es gibt keine freien Parkflächen. Ja, also bitte gar nicht erst versuchen.
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8: Und Metallica sowieso ein gutes Stichwort, denn wir haben gerade einen Anruf bekommen hier an der 069 19 72 5. Es hat jemand 2 Tickets an einer Autobahnraststätte gefunden von Metallica für heute Abend. Also bitte alle, die dahin wollen, bitte nochmal checken. Habt ihr eure Tickets? Ansonsten bei uns anrufen an der 069 19 72 5, wenn ihr eure Tickets vermisst. Und wir sagen euch dann, wo die liegen geblieben sind. Ja, also nochmal checken, liebe Metallica-Fans, habt ihr eure Tickets heute Abend im Deutsche Bank Park? Und falls nicht, dann anrufen hier 069 19 72 5. Dann sagen wir euch, wo diese zwei Tickets sind. Wir fragen euch natürlich erstmal, wo ihr langgefahren seid. Ja? Also wir wissen die Autobahnraststätte. Es macht jetzt keinen Sinn, sich hier für lau Tickets zu holen. Ja? Das nur nochmal als Hinweis. Also, aber wenn es wirklich so ist, dann hier melden. Und hier ist Ed Sheeran, wie versprochen, noch vor drei mit angesagter Musik. Azizam.
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Wer weiß noch, wie die Originalband hieß, die das gesungen hat? Lange vor Kid Rock, als es bei ihm All Summer Long hieß. Lynyrd Skynyrd. Sweet Home Alabama. Ja. Gibt einen Gummipunkt für mich, ne? Bei 100 Gummipunkten gibt es eine Waschmaschine. Jetzt kommt aber ganz neue Musik hier im FFH-Mix. Und zwar von Holly Humberstone. Die kommt aus England, gilt gerade als eine der spannendsten Künstlerinnen im Bereich Indie-Pop. Und sie schreibt ihre Songs selbst. Wobei sie nicht einfach schreibt eigentlich, sondern sie...

0: Die French Open sind gestartet in Paris, der Stadt der Liebe. Und unsere deutsche Nummer 1, Alexander Zverev, spielt gerade gegen einen Franzosen, der demnach Heimvorteil hat. Benjamin Bonzi, noch nie gehört vorher. Und das soll auch bitte schön so bleiben. Sieht auch ganz gut aus. Den ersten Satz hat Alex Zverev gewonnen. Und im zweiten steht es 4:4.
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0: Um 3:05. A45 Aschaffenburg-Gießen zwischen Alzenau Nord und Hanauer Kreuz staut sich gerade auf 3 Kilometern wegen Bergungsarbeiten. Im Kreis Limburg-Weilburg haben wir weiter die Vollsperrung der Landstraße zwischen Löhnberg und Niedersachsenhausen wegen eines Unfalls. Da am besten weiträumig drumherum fahren. Und hier nochmal die Meldung für alle Besucher des Metallica-Konzerts im Deutsche Bank Park heute Abend. Die Parkplätze rund um den Deutsche Bank Park sind ausgebucht. Also wer keinen Parkplatz im Vorfeld gekauft hat, bitte unbedingt mit den öffentlichen Verkehrsmitteln anreisen. Es gibt keine freien Parkflächen mehr.
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0: Die Star Wars Fans sind gerade ganz aus dem Häuschen. Nach 7 Jahren ist nun endlich wieder was Neues im Kino gestartet. The Mandalorian and Grogu. Wobei, so neu ist das gar nicht, FFH-Kinomann Volker Willner.
1: Nee, The Mandalorian gibt's längst als Serie auf Disney+. Jetzt hat das Star-Wars-Mutterschiff Disney den großen Kinofilm draus gemacht. Dieser Mandalorianer ist ein Kopfgeldjäger namens Din Djarin. Nach dem Untergang des dunklen Imperiums kämpft er für die neue Republik. Und dabei hilft ihm Grogu, sein junger Lehrling. Das ist dieser niedliche Baby-Yoda, so ein kleines grünes Kerlchen mit Segelohren.
0: Den habe ich auch schon mal gesehen. Ansonsten sehr wenig Ahnung von Star Wars, muss ich zugeben. Hätte ich denn trotzdem Spaß daran? Und andere, die einfach ein bisschen Action im All sehen wollen.
1: Also die Schauwerte sind jedenfalls riesig. The Mandalorian and Grogu ist ein intergalaktisches High-Speed-Road-Movie. Die Kampfszenen haben eine Wahnsinnswucht und es rumst ständig. Die ersten Krieger fallen in der ersten Filmminute und viele, viele folgen. Wer nicht erschossen wird, wird zerdrückt oder gefressen. Wir sehen nicht nur eine spektakuläre Leistungsschau dessen, was tricktechnisch machbar ist inzwischen. Wir erleben auch einen schier unglaublichen Zoo von Kreaturen. Meist abstoßend und tödlich.
0: Klingt wow. Auf ffh.de und in der App seht ihr auch den Trailer. Aber was gibt's denn zu meckern, Volker?
1: Ach, ich habe keine Philosophie hinter dem großen Ganzen entdecken können. Und ausgerechnet der Mandalorianer als Titelfigur, der lässt uns kaum hinter seine Maske schauen. Das ist einfach ein kampfstarker, aber wortkarger Superheld. Hollywood-Allzweckwaffe Pedro Pascal ist in der Rolle nur sehr kurz zu sehen. Der hatte für die Dreharbeiten nämlich kaum Zeit und deshalb absolvieren Stuntmen in der Mandalorian-Rüstung die ganze Action. Sigourney Weaver spielt auch mit, aber ihre Rolle ist zu klein, um es mal richtig menscheln zu lassen im ganzen Kampfgetümmel. 10 Euro kostet ein Kinoticket für The Mandalorian and Grogu 7. Ist es wert.

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2: Dachstuhlbrand in Fritzlar verursacht hohen Schaden. Unionspolitiker fordern strengere Einbürgerungsregeln. Das Wetter nachmittags bis 33 Grad.
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2: Ich bin Dominik Mildner, guten Tag. Es ist ein enormer Schaden entstanden bei dem Brand eines Mehrfamilienhauses im nordhessischen Fritzlar. Die Ermittler gehen aktuell von rund 300.000 Euro aus. Außerdem ist das Gebäude nicht bewohnbar. 6 Menschen wurden bei dem Feuer im Dachstuhl gestern verletzt. Die Brandursache ist noch offen. Israel sorgt sich vor einem schlechten Deal der USA im Irankrieg. Nach Medienberichten soll US-Präsident Trump Israels Regierungschef Netanyahu jetzt telefonisch beruhigt haben. Laut Trump stehen die Friedensverhandlungen mit Teheran kurz vor dem Ende. FFH-Reporterin Sarah Lehmel.
3: Über 70% der Befragten sind der Auffassung, die Bundeswehr ist eher nicht oder gar nicht.
4: Nach Informationen des US-Nachrichtenportals Axios ist zunächst eine 60-tägige Verlängerung der Waffenruhe vorgesehen. In dieser Zeit wäre die Straße von Hormuz gebührenfrei befahrbar und der Iran müsste dort verlegte Minen wieder räumen. Im Gegenzug würden die USA ihre Blockade iranischer Häfen aufheben und Sanktionen lockern. Wichtigstes Ziel bei Verhandlungen bleibt laut US-Außenminister Marco Rubio, dass der Iran niemals eine Atomwaffe besitzen dürfe.
2: Die Bundeswehr kann Deutschland bei einem Angriff nicht ausreichend verteidigen. Dieser Meinung sind viele Menschen hierzulande, zeigt eine Umfrage für die Bild am Sonntag. FFH-Reporterin Tine Klimach.
3: Über 70% der Befragten sind der Auffassung, die Bundeswehr ist eher nicht oder gar nicht in der Lage, Deutschland ausreichend zu verteidigen, wenn es zu einem Angriff käme. Und das muss nicht zwingend ein militärischer Angriff sein. Wie die INSA-Umfrage für die Bild am Sonntag auch zeigt, beunruhigt die meisten eher ein möglicher Cyberangriff als ein Angriff Russlands. Cyberattacken, Sabotageakte oder gezielte Desinformationen. Davor haben der Umfrage zufolge viele Menschen hierzulande Angst.
2: Politiker der Union fordern strengere Einbürgerungsregeln, darunter auch Hessens Innenminister Poseck. Poseck forderte in der Welt etwa die doppelte Staatsbürgerschaft zu begrenzen. Zuvor hatte die Welt am Sonntag von einem Rekord von über 309.000 Einbürgerungen im Jahr 2025 berichtet. Die Ampelregierung hatte 2024 schnellere Einbürgerungen möglich gemacht. Immer weniger Menschen in Deutschland schreiben SMS. Im letzten Jahr waren es ganz besonders wenig. Da wurden laut Bundesnetzagentur nur 2,9 Milliarden verschickt. Etwa noch halb so viele wie noch 2024. SMS-Rekordjahr war 2012. Damals wurden knapp 60 Milliarden dieser Kurznachrichten versendet.
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5: Viel Sonne, nur ein paar lockere Wolken und ganz vereinzelt mal ein Schauer. Das bleibt aber wirklich die Ausnahme. Am Nachmittag und auch am Abend im FFH-Land. Später in der Nacht kühlt es ab auf 17 bis 7 Grad. Da solltet ihr dann ordentlich durchlüften zu Hause, denn die nächsten Tage bleiben sommerlich und heiß. Der FFH-Verkehrsservice um 3:58. Wir haben weiterhin die Vollsperrung im Kreis Limburg-Weilburg. Und zwar der Landstraße zwischen Löhnberg und Niedershausen nach einem Unfall. Bitte fahrt so weit, wie es geht, drumherum. Und alle Metallica-Fans, die heute im Deutsche Bank Park am Start sind zum Konzert, die Parkplätze rund um den Park sind ausgebucht. Wenn ihr keinen Parkplatz im Vorfeld gekauft habt, dann bitte unbedingt mit den öffentlichen Verkehrsmitteln anreisen, denn es gibt keine freien Parkflächen.
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5: Hat man nicht dann immer so schwarze T-Shirts an bei Metallica-Konzerten? Wäre mir unangenehm heute. Ich hoffe, ihr genießt alle die Sonne. Eincremen nicht vergessen, ja? Und viel trinken. Auch mal Wasser zwischendurch.

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0: Schmeckelasse, das war eine der ersten Redewendungen, die ich vor vielen Jahren als gebürtiger Saarländer in Hessen neu gelernt habe. Es gibt ja aber auch so viele Leckereien in unserem schönen Bundesland.
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0: Landwirtschaftsminister Ingmar Jung gesprochen und ihn gefragt, was denn das Motto der Veranstaltung genau bedeutet. Mehr Heimat auf dem Teller.
1: Ja, mehr Heimat auf dem Teller heißt eben, dass es sich lohnt, hessische Produkte zu verarbeiten, sie auch zu kaufen. Nicht nur abstrakt immer davon zu reden, sondern wirklich einen echten Genuss, echten Geschmack, echte Authentizität in den Lebensmitteln mit auf den Teller zu bekommen. Und wir unterstützen das eben jetzt zunächst mit einer Investitionsförderkampagne. 2,8 Millionen stehen in diesem Jahr, nächstes Jahr 4 Millionen zur Verfügung und wollen eben denen, die es schaffen, echte Regionalität zu produzieren, damit auch viele Menschen vor Ort unterstützen, den ländlichen Raum erhalten, für besseres Essen, das besser schmeckt, sorgen, da unter die Arme greifen, dass sie im Wettbewerb besser bestehen können. Und das starten wir heute hier im Hessenpark.
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0: Behaltet eure Tanzwut am besten noch ein bisschen bei, denn gleich geht's direkt weiter mit einem FFH Greatest Hit. Snap, the first, the last eternity habe ich gleich für uns.
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0: Eine Minute vor 4:30 ist es und es stockt gerade streckenweise auf der A5 Heidelberg-Darmstadt zwischen Hemsbach und Zwingenberg. Außerdem nochmal die Meldung für alle Besucher des Metallica-Konzerts im Deutsche Bank Park heute Abend. Die Parkplätze rund um den Park sind ausgebucht. Wenn ihr keinen Parkplatz im Vorfeld gekauft habt, dann bitte unbedingt mit den Öffis anreisen. Es gibt keine freien Parkflächen.
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0: Hammer schlägt mit voller Wucht zu an diesem XXL-Pfingstwochenende. Hashtag ich lieb's. Und was macht ihr so bei dem Traumwetterchen? Unser Praktikant Tim hat nachgefragt. Entweder oder.
1: Lieber Fahrradfahren oder ab ins Schwimmbad?
2: Für mich ist Fahrradfahren die Priorität. Hier im Bad Vilbel gibt es super schöne Routen, gerade an der Nidder entlang, ob Richtung Frankfurt oder Kaben raus. Sehr, sehr schön, empfehlenswert.
1: Lieber Aperol oder Milchshake?
3: Aperol. Milchshake. Schoko, Banane und am liebsten, wenn möglich, mit Hafermilch. Ja.
1: Lieber grillen oder Picknick?
3: Grillen.
1: Und was darf auf dem Grill nicht fehlen?
3: Hähnchen.
1: Lange Sommernächte oder früh aufstehen?
4: Lange Sommernächte. Mit Freunden beim Glas Wein.
0: Ach ja, so ein Weinchen oder ähnliches steht bei mir heute auch noch auf der Liste. Habt weiter ein tolles Wochenende mit FFH.

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1: Ich bin Dominik Mildner. Guten Tag. Unionspolitiker wollen die Einbürgerungsregeln wieder verschärfen, darunter auch Hessens Innenminister Poseck. Die Ampel hatte Fristen verkürzt und die doppelte Staatsbürgerschaft ausgeweitet. Zuvor hatte die Welt am Sonntag von einem Einbürgerungsrekord berichtet. FFH-Reporterin Tanja Wagner.
2: CDU-Innenexperte Alexander Trumm bezeichnete die Turbo-Einbürgerung ab 3 Jahren als Fehler. Seiner Ansicht nach sollten sich Ausländer eine Niederlassungserlaubnis erst erarbeiten müssen und dann könne die Einbürgerungsfrist beginnen. Hessens Innenminister Poseck schlug vor, die doppelte Staatsbürgerschaft nur in Ausnahmefällen zu genehmigen, weil sie seiner Ansicht nach die Integration erschwert. Laut Welt am Sonntag erhielten im vergangenen Jahr mehr als 309.000 Menschen den deutschen Pass, so viele wie nie.
1: Massive russische Angriffe in der Nacht auf die ukrainische Hauptstadt Kiew. Die Bundesregierung hat die jetzt scharf verurteilt. Kanzler Merz nannte sie auf X eine rücksichtslose Eskalation. Ähnlich äußerte sich auch Außenminister Wadephul. Aus Moskau FFH-Reporter Ulf Mauder.
3: In Kiew hat Präsident Selenskyj sich auf der Straße selbst ein Bild von den Zerstörungen gemacht. Schäden gab es nicht nur an Wohnhäusern, sondern auch an Museen, Kulturdenkmälern und anderen offiziellen Gebäuden. Selenskyj forderte die Weltgemeinschaft auf, Russland zur Verantwortung zu ziehen für den Terror. Hier in Moskau hingegen behauptete das Verteidigungsministerium, es seien Rüstungsbetriebe und Militäreinrichtungen angegriffen worden. Und es handle sich um eine Antwort auf die jüngsten Angriffe Kiews auf zivile Objekte hier in Russland.
1: Wie sicher sind die Fanfeste zur Fußball-WM? Innenminister Dobrindt sieht derzeit keine konkrete Bedrohung. Den Zeitungen der Funke Mediengruppe sagte er, man habe das, was durch den Krieg im Iran ausgelöst werde, sehr genau im Blick. FFH-Reporter Uli Reitinger.
4: Wenn Anhänger des Mullah-Regimes Rache üben wollen am verhassten Westen, sind Fanfeste natürlich dankbare Anschlagsziele. Konkrete Warnungen aber gibt es nicht und deswegen sagt Innenminister Dobrindt, es gebe aktuell keinen Anlass, von einer abstrakten in eine konkrete Bedrohungslage zu wechseln. Das aber, so Dobrindt weiter, könne sich jeden Tag ändern. Die Fußball-WM beginnt am 11. Juni, große Fanfeste wird es diesmal aber kaum geben, denn viele Spiele finden wegen der Zeitverschiebung am späten Abend oder in der deutschen Nacht statt.
1: Die Lilien wollen Konsequenzen ziehen. Nach der insgesamt guten Saison von Darmstadt 98, dem aber am Schluss doch verpassten Aufstieg. Das hat der Clubpräsident des Fußball-Zweitligisten Markus Pfitzner im Kicker-Interview angekündigt. Demnach soll der Stil von Trainer Kohfeldt weiterverfolgt werden, aber der Transfersommer werde Veränderungen bringen.
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5: Der Pfingstsonntag fühlt sich weiterhin absolut nach Hochsommer an. Auch heute Abend noch schön warm. Habt ganz viel Spaß da draußen. Die paar Gewitterchen, die unterwegs sind, ja, sie sind wirklich zu vernachlässigen. Wer länger machen will, bis in die Nacht, sollte aber was zum Drüberziehen dabei haben. Auf 17 bis 7 Grad geht's später runter. Morgen dann erneut Fantastico-Wetter. Bis 32 Grad und auch der Dienstag bleibt sonnig und sommerlich heiß. Der FFH-Verkehrsservice um 5:02. Achtung bitte weiterhin auf der A485 Gießen-Marburg. Zwischen Gießen-Wieseck und Gießener Nordkreuz ist ein Falschfahrer unterwegs. Bitte fahrt in beiden Richtungen äußerst rechts und überholt nicht. Ich sag's nochmal. Achtung auf der A485 Gießen-Marburg. Ein Falschfahrer zwischen Gießen-Wieseck und Gießener Nordkreuz. Bitte in beiden Richtungen äußerst rechts fahren und nicht überholen.
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5: Hallihallo, schöne Pfingsten.
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0: 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In Frankenberg an der Eder zum Beispiel läuft noch bis Dienstag der Pfingstmarkt, ein großes Volksfest mit wilder Maus, Höhenrausch bis 45 Meter. Und morgen am Pfingstmontag sogar Dino-Walking-Acts, die laufen also zwischen Bratwurst und Autoscooter rum, die T-Rexe und wie sie alle heißen. In Frankfurt feiert ihr beim Wäldchestag mitten im Stadtwald. Kirmesfeeling im Grünen mit Musik, Fahrgeschäften, Spielbuden, Leckereien. Eintritt ist natürlich wie immer frei. Und in Bad Hersfeld, da gibt's rund um die Stiftsruine das Swing and Wine Festival. Live-Musik von Swing bis Rock, dazu Wein und Kulinarik. Und morgen am Pfingstmontag sogar kostenlos. Viel Spaß euch allen.
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6: Es geht rucki-zucki jetzt in 4 Minuten vor 6:30. Wir haben nämlich keine Meldungen über Verkehrsstörungen. Gute Fahrt.
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0: Gleich um 18 Uhr geht's los. Metallica live vor 70.000 Fans im Deutschen Bank Park in Frankfurt. Es ist der zweite von zwei Metallica-Gigs an diesem Wochenende. Präsentiert von Hitradio FFH. Der erste war am Freitag. Und da war FFH-Reporterin Ella Karatas mit dabei. Wie war das für dich?
1: Also ich sag mal so, ich bin eigentlich kein großer Metal-Fan. Aber im Deutschen Bank Park habe ich jetzt wirklich verstanden, warum da für 70.000 Menschen ausrasten. Allein die Bühne, nicht klassisch am Stadionrand, sondern als riesiger Ring mitten im Innenraum. Flammen, die in die Luft schießen, überall Lichter, Musik und Leute, die jeden Song mitsingen konnten. Circle Pits ohne Ende und trotzdem war die Stimmung total friedlich. Also es war nicht einfach nur ein Konzert, das war wirklich ein Erlebnis. Und wenn ihr heute hingeht, werdet ihr den Song Seek and Destroy leider nicht mehr hören können.
0: Und viele andere auch nicht, weil das nämlich ein No-Repeat-Konzertwochenende ist. Das heißt, Metallica spielen heute kein einziges Lied, das die Fans am Freitag schon gehört haben. Und die finden das Konzept super.
2: Sehr schön, weil die haben so viele Lieder, deswegen haben wir die Chance, so viel wie möglich nochmal zu hören. Man weiß ja nicht, ob es noch ein nächstes Konzert gibt.
3: Es ist einfach einmalig. Einfach unsere Kindheitshelden zu sehen.
2: Ja.
3: Ich hoffe, wir überleben es.
4: Auch sehr gut. Also es ist schon schön, wenn man zweimal die Band sehen kann mit unterschiedlichem Line-Up. In derselben Stadt ist schon toll, ja.
3: Es ist einfach super, dass mehrere Lieder gespielt werden und vor allen Dingen, dass es halt unterschiedliche Playlists sind, die an den zwei Tagen gespielt werden. Das ist einfach geil.
0: Viel Spaß allen, die gleich nochmal Metallica live erleben dürfen in Frankfurt. Und für die Daheimgebliebenen gibt es ein klitzekleines Trostpflasterchen zumindest. Einen der unzähligen Hits von James Hetfield und seinen Jungs von Metallica. Das ist The Unforgiven im FFH-Mix. Schönen Pfingstsonntag.

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3: Dachstuhlbrand in Fritzlar verursacht hohen Schaden. Nach DFB-Pokal, Teams drohen harte Strafen. Das Wetter, der Abend bleibt sommerlich.
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3: Ich bin Dominik Mildner, guten Tag. Es ist ein enormer Schaden entstanden bei dem Brand eines Mehrfamilienhauses im nordhessischen Fritzlar. Die Ermittler gehen aktuell von rund 300.000 Euro aus. Außerdem ist das Gebäude nicht bewohnbar. 6 Menschen wurden bei dem Feuer im Dachstuhl gestern verletzt. Die Brandursache ist noch offen. Israel sorgt sich vor einem schlechten Deal der USA im Iran-Krieg. Nach Medienberichten soll US-Präsident Trump Israels Regierungschef Netanyahu jetzt telefonisch beruhigt haben. Laut Trump stehen die Friedensverhandlungen mit Teheran kurz vor dem Ende. FFH-Reporterin Sarah Lehmel.
4: Nach Informationen des US-Nachrichtenportals Axios ist zunächst eine 60-tägige Verlängerung der Waffenruhe vorgesehen. In dieser Zeit wäre die Straße von Hormuz gebührenfrei befahrbar und der Iran müsste dort verlegte Minen wieder räumen. Im Gegenzug würden die USA ihre Blockade iranischer Häfen aufheben und Sanktionen lockern. Wichtigstes Ziel bei Verhandlungen bleibt laut US-Außenminister Marco Rubio, dass der Iran niemals eine Atomwaffe besitzen dürfe.
3: In der Türkei nehmen die politischen Spannungen zu. Nach Absetzung des Chefs der größten Oppositionspartei CHP ist die Polizei in Ankara in die Parteizentrale eingedrungen, zeigen Fernsehbilder. Dort hat sich der abgesetzte Vorsitzende Özgür Özel mit Abgeordneten verschanzt. Ein Gericht hatte diese Woche den Parteitag, auf dem Özel abgewählt worden war, für ungültig erklärt. Der Frühsommer zeigt sich am Pfingstwochenende in Deutschland von seiner besten Seite. Das warme Wetter genießen viele Menschen in Schwimmbädern oder Badestellen. Aber Vorsicht, bei Badeunfällen sind schon mehrere Menschen ums Leben gekommen. FFH-Reporterin Tanja Wagner.
5: So mancher Bademeister dürfte die Tage mit einem mulmigen Gefühl am Beckenrand sitzen. Denn noch immer gibt es laut DLRG viel zu viele Nichtschwimmer im Land. In etlichen Schwimm- und Freibädern gilt mittlerweile die Regel, ohne Bronzeabzeichen geht's ohne erwachsene Begleitung auch nicht hinein. Große Gefahren lauern auch an unbeaufsichtigten Badestellen. Die DLRG mahnt deshalb erneut, an unbekannten Gewässern möglichst vorsichtig zu sein. Auch sollte man sich bei Hitze vorher abkühlen und auf Alkohol verzichten.
3: Dem FC Bayern und dem VfB Stuttgart drohen 6-stellige Strafen. Beim DFB-Pokalfinale gestern hatten die Fans beider Teams mit massiver Pyrotechnik gegen den Deutschen Fußballbund protestiert. Das Spiel musste zwischenzeitlich unterbrochen werden. Wie der DFB bestätigt hat, wird sich ein Kontrollausschuss damit beschäftigen.
6: Hä? Ich dachte, Pyrotechnik ist doch kein Verbrechen.
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6: Scheinbar doch. Wir freuen uns über einen meist trockenen und warmen Abend im FFH-Land. Später in der Nacht kühlt es ab auf 17 bis 7 Grad. Da solltet ihr dann ordentlich durchlüften, denn die nächsten Tage bleiben sommerlich und heiß. Der FFH-Verkehrsservice um 6:02. Aktuell haben wir keine Verstörstrafen. Zeit für Feierabend. Keine Meldungen für Verkehrsstörungen, wollte ich sagen.
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1: Ich bin Dominik Mildner. Guten Abend. Unionspolitiker wollen die Einbürgerungsregeln wieder verschärfen, darunter auch Hessens Innenminister Poseck. Die Ampelregierung hatte Fristen verkürzt und die doppelte Staatsbürgerschaft ausgeweitet. Zuvor hatte die Welt am Sonntag von einem Einbürgerungsrekord berichtet, FFH-Reporterin Tanja Wagner.
2: CDU-Innenexperte Alexander Trumm bezeichnete die Turbo-Einbürgerung ab 3 Jahren als Fehler. Seiner Ansicht nach sollten sich Ausländer eine Niederlassungserlaubnis erst erarbeiten müssen und dann könne die Einbürgerungsfrist beginnen. Hessens Innenminister Poseck schlug vor, die doppelte Staatsbürgerschaft nur in Ausnahmefällen zu genehmigen, weil sie seiner Ansicht nach die Integration erschwert. Laut Welt am Sonntag erhielten im vergangenen Jahr mehr als 309.000 Menschen den deutschen Pass, so viele wie nie.
1: Es war eine Schreckensnacht für die Menschen in und um die ukrainische Hauptstadt Kiew. Die Bundesregierung hat die massiven russischen Angriffe jetzt verurteilt. Russland hatte in der Nacht unter anderem die gefürchtete Oreschnik-Rakete eingesetzt. Mindestens 2 Menschen kamen ums Leben, Dutzende wurden verletzt. Missbrauchsverdacht bei Schalke 04. Einem Mitarbeiter der Jugendabteilung wird vorgeworfen, einen 12-Jährigen sexuell missbraucht zu haben. Laut Polizei und Staatsanwaltschaft hatte die Mutter bereits im April Anzeige erstattet. Der Verein teilte mit, durch die Behörden über die Ermittlungen informiert worden zu sein. Tödlicher Unfall am Mittag bei Weilburg. Ein Motorradfahrer ist laut Polizei zwischen Löhnberg und Niedershausen frontal mit einem Auto zusammengestoßen. Der 61-Jährige starb noch an der Unfallstelle. Die Autofahrerin wurde leicht verletzt. Wie es zu dem Unfall kommen konnte, ist noch völlig offen. Immer weniger Menschen in Deutschland schreiben SMS. Im letzten Jahr wurden laut Bundesnetzagentur nur 2,9 Milliarden getippt. Etwa halb so viele wie noch 2024. Absolutes SMS-Rekordjahr war 2012. FFH-Reporterin Ursula Winkler.
3: Damals wurden hierzulande knapp 60 Milliarden SMS versendet. 20 mal so viele wie zuletzt. Da waren es im Schnitt pro Nutzer nur noch 2 SMS im Monat. Die meisten schreiben ihre Nachrichten viel lieber in Chatdiensten wie WhatsApp oder Signal. Seit Jahren sank die SMS-Nutzung, aber im vergangenen Jahr ist sie richtig abgestürzt. Vermutlich, weil auch viele Banken und Unternehmen keine Verifizierungs-SMS mehr verschicken. Sie nutzen modernere Sicherheitschecks, etwa per App.
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1: Der Abend an diesem Pfingstsonntag bleibt überwiegend sommerlich warm. Nur örtlich kann es hier und da noch mal ein paar Schauer oder Gewitter geben. Die Nacht bleibt dann meistens klar und trocken. Die Temperaturen gehen runter auf 17 bis 8 Grad. Und der Pfingstmontag, der geht sonnig weiter bei 27 bis 33 Grad. Schauen wir auf die Straßen. Hier ist der FFH-Verkehrsservice. Uns liegen aktuell keine Meldungen über Verkehrsstörungen vor. Wir wünschen allen da draußen eine gute Fahrt.
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3: Dachstuhlbrand in Fritzlar verursacht hohen Schaden. Nach DFB-Pokal Teams drohen harte Strafen. Das Wetter nachts 17 bis 11 Grad.
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3: Ich bin Dominik Mildner, guten Abend. Es ist ein enormer Schaden entstanden bei dem Brand eines Mehrfamilienhauses im nordhessischen Fritzlar. Die Ermittler gehen aktuell von rund 300.000 Euro aus. Außerdem ist das Gebäude nicht bewohnbar. 6 Menschen wurden bei dem Feuer im Dachstuhl gestern verletzt. Die Brandursache ist noch offen. Die Bundeswehr kann Deutschland bei einem Angriff nicht ausreichend verteidigen. Dieser Meinung sind viele Menschen hierzulande, zeigt eine Umfrage für die Bild am Sonntag. FFH-Reporterin Tine Klimach.
4: Über 70% der Befragten sind der Auffassung, die Bundeswehr ist eher nicht oder gar nicht in der Lage, Deutschland ausreichend zu verteidigen, wenn es zu einem Angriff käme. Und das muss nicht zwingend ein militärischer Angriff sein. Wie die Insa-Umfrage für die Bild am Sonntag auch zeigt, beunruhigt die meisten eher ein möglicher Cyberangriff als ein Angriff Russlands. Cyberattacken, Sabotageakte oder gezielte Desinformationen. Davor haben der Umfrage zufolge viele Menschen hierzulande Angst.
3: Die 30-Grad-Marke wurde geknackt. Gleich mehrfach an diesem Pfingstwochenende. Zu den Spitzenreitern zählte bundesweit heute auch der Frankfurter Flughafen. Am wärmsten war es aber in Waghäusel-Kirlach in Baden-Württemberg und in Heidelberg. FFH-Reporterin Tanja Wagner.
5: In den kommenden Tagen sind am Oberrhein auch Werte von weit jenseits der 30 Grad möglich, heißt es vom Deutschen Wetterdienst. Und die Frühsommerhitze macht nicht nur uns in Deutschland aktuell schwer zu schaffen, auch Großbritannien stöhnt unter der Hitzewelle. Cremt euch ein, mahnt dort der Wetterdienst. Dagegen ist bei den French Open Pariser Chic in diesem Jahr wohl out. Abkühlungen liefern dort Eisbeutel auf dem Kopf der Tennisprofis. Bei den Besuchern stehen die Wassersprinkler hoch im Kurs.
3: Dem FC Bayern und dem VfB Stuttgart drohen 6-stellige Strafen nach den extremen Pyro-Shows beider Fanlager beim Pokalfinale gestern. Laut DFB soll sich der Kontrollausschuss des Verbands damit beschäftigen. FFH-Reporterin Babette Büchner.
6: Mit Bannern und Sprechchören hatten die Fans ihrem Ärger über den DFB Luft gemacht. Zum Abschluss der Aktion sorgten beide Fanlager dann mit massiver Pyrotechnik für eine Spielunterbrechung. Das erhöht die Geldstrafe deutlich. Wie die großen Transparente und die vielen Fackeln überhaupt ins Berliner Olympiastadion kommen konnten, ist unklar. Je Pyrofackel berechnet der DFB bei Bundesligisten 1.000 Euro. Pro illegalem Banner werden je nach Größe zwischen 2.000 und 8.000 Euro fällig.
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3: Der Abend an diesem Pfingstsonntag bleibt überwiegend sommerlich warm. Nur örtlich kann es hier und da noch mal ein paar Schauer und Gewitter geben. Die Nacht bleibt dann meistens klar und trocken. Die Temperaturen gehen runter auf 17 bis 8 Grad. Der Pfingstmontag geht dann sonnig weiter bei 27 bis 33 Grad. Schauen wir auf die Straßen. Hier ist der FFH-Verkehrsservice. Uns liegen aktuell keine Meldungen über Verkehrsstörungen vor. Wir wünschen gute Fahrt.
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1: Ich bin David Büchner. Nach einem der schwersten russischen Angriffe mit Raketen und Drohnen in der vergangenen Nacht hat die Ukraine eine Dringlichkeitssitzung im UN-Sicherheitsrat beantragt. Der ukrainische Präsident Selenskyj teilte in den sozialen Netzwerken mit, es seien etwa 100 Menschen verletzt und mindestens 4 getötet worden.
2: In Kiew hat Präsident Selenskyj sich auf der Straße selbst ein Bild von den Zerstörungen gemacht. Schäden gab es nicht nur an Wohnhäusern, sondern auch an Museen, Kulturdenkmälern und anderen offiziellen Gebäuden. Hier in Moskau hingegen behauptete das Verteidigungsministerium, es seien Rüstungsbetriebe und Militäreinrichtungen angegriffen worden. Und es handle sich um eine Antwort auf die jüngsten Angriffe Kiews auf zivile Objekte hier in Russland. Aus Moskau, Ulf Mauder.
1: Die Konservativen der demokratischen Gesamtbewegung haben die Parlamentswahl in Zypern gewonnen. Nach Auszählung von 85% der Stimmen kommen sie auf rund 27%. Zweitstärkste Kraft wird die linke Akel-Partei mit 23,8%. Das teilte das Innenministerium mit. Das amtliche Endergebnis wird morgen erwartet. Der Frühsommer hat am Pfingstwochenende richtig aufgedreht. Die 30-Grad-Marke wurde mehrfach geknackt. Zum ersten Mal in diesem Jahr.
3: Es ist noch Luft nach oben. In den kommenden Tagen sind am Oberrhein auch Werte von weit jenseits der 30 Grad möglich, heißt es vom Deutschen Wetterdienst. Und die Frühsommerhitze macht nicht nur uns in Deutschland aktuell schwer zu schaffen, auch Großbritannien stöhnt unter der Hitzewelle. Cremt euch ein, mahnt dort der Wetterdienst. Dagegen ist bei den French Open Pariser Chic in diesem Jahr wohl out. Abkühlungen liefern dort Eisbeutel auf dem Kopf der Tennisprofis. Bei den Besuchern stehen die Wassersprinkler hoch im Kurs. Tanja Wagner, Nachrichtenredaktion.
1: China hat 3 neue Raumfahrer auf den Weg zu seiner Raumstation Tiangong gebracht. Die Crew soll dort die derzeitige Besatzung ablösen. Erstmals soll zudem ein chinesischer Raumfahrer rund 1 Jahr im All auf der Station bleiben. Welches Mitglied der neuen Crew dafür ausgewählt wird, soll erst im Verlauf der Mission im Orbit entschieden werden. China will mit dem längeren Aufenthalt unter anderem untersuchen, wie sich Langzeitmissionen auf den menschlichen Körper auswirken. Das Wetter, die aktuelle Vorhersage des Deutschen Wetterdienstes. Die Temperaturen kühlen heute Nacht auf Werte zwischen 17 Grad im Südwesten und 7 Grad im Norden und Osten ab. Dabei kann es im Süden einige Schauer und Gewitter geben. Morgen gibt es dann wieder Sonne satt. Nur im Schwarzwald und an den Alpen werden einige Quellwolken erwartet und es kann etwas regnen. Bei wieder hochsommerlichen 25 bis 34 Grad maximal. Nur an der See und im Nordosten bleibt es kühler.
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4: Derzeit liegen uns keine Meldungen über Verkehrsstörung vor. Wir wünschen weiterhin eine gute Fahrt.
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1: Ich bin Uli Reitinger. Nach einem Bericht der Welt am Sonntag steuert Deutschland auf einen Einbürgerungsrekord zu. Der innenpolitische Sprecher der Unionsfraktion, Alexander Trom, fordert daher, die Einbürgerungsfrist wieder auf 8 Jahre zu verlängern.
2: Der CDU-Politiker möchte auch die doppelte Staatsbürgerschaft beschränken. Die SPD wird da jedoch kaum mitgehen. Bei den Koalitionsverhandlungen konnte die Union die höheren Einbürgerungshürden zumindest nicht durchsetzen, verriet Trom der Welt. Aus der Opposition kommt auch direkt Empörung. Die linken Migrationspolitikerin Clara Bünger bezeichnete die Vorschläge als Schlag ins Gesicht all jener, die seit Jahren hart arbeiten und längst Teil dieser Gesellschaft sind. Aus Berlin, Babette Büchner.
1: Nach dem russischen Großangriff mit Raketen und Drohnen in der vergangenen Nacht hat die Ukraine eine Dringlichkeitssitzung im UN-Sicherheitsrat beantragt. Der ukrainische Präsident Zelensky teilte in den sozialen Netzwerken mit, es seien etwa 100 Menschen verletzt und mindestens 4 getötet worden. Bei den Angriffen wurden laut Behörden auch Regierungsgebäude beschädigt. Russland bestätigte den Einsatz seiner wegen ihrer Zerstörungskraft gefürchteten Oreschnik-Rakete. Deutschland genießt das heiße Pfingstwochenende. Es ist voll an den Badestellen und in Frei- und Schwimmbädern. Aber das führt unweigerlich auch zu Badeunfällen. Dabei sind in diesen Tagen mehrere Menschen ums Leben gekommen, darunter auch ein 11- und ein 14-jähriger Junge.
3: So mancher Bademeister dürfte die Tage mit einem mulmigen Gefühl am Beckenrand sitzen. Denn noch immer gibt es laut DLRG viel zu viele Nichtschwimmer im Land. In etlichen Schwimm- und Freibädern gilt mittlerweile die Regel, ohne Bronzeabzeichen geht's ohne erwachsene Begleitung auch nicht hinein. Große Gefahren lauern auch an unbeaufsichtigten Badestellen. Die DLRG mahnt deshalb erneut, an unbekannten Gewässern möglichst vorsichtig zu sein. Auch sollte man sich bei Hitze vorher abkühlen und auf Alkohol verzichten. Tanja Wagner, Nachrichtenredaktion.
1: Zum Fußball. Nach der Protestaktion der Fans beim Pokalfinale drohen dem FC Bayern und dem VfB Stuttgart Strafen in 6-stelliger Höhe. Der DFB bestätigte, dass sich der Kontrollausschuss des Verbandes mit der extremen Pyroshow beider Fanlager beschäftigen wird. Die Anhänger hatten während der Partie ihren Unmut über den Deutschen Fußballbund zum Ausdruck gebracht und anschließend Pyrotechnik gezündet. Das Spiel musste unterbrochen werden. Das Wetter, die aktuelle Vorhersage des Deutschen Wetterdienstes. Die Temperaturen kühlen heute Nacht ab auf Werte zwischen 7 Grad im Norden und Osten und 17 Grad im Südwesten. Dabei kann es im Süden einige Schauer und Gewitter geben. Morgen gibt es dann wieder Sonne satt, nur im Schwarzwald und an den Alpen werden einige Quellwolken erwartet und hier kann es etwas regnen. Dazu gibt es wieder hochsommerliche Temperaturen von 25 bis 34 Grad. Nur an der See und im Nordosten bleibt es kühler.
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4: A67, Mannheim Richtung Darmstadt. Hier ist eine Vollsperrung zwischen Firnheimer Dreieck und Lorsch wegen einer Baustelle bis Dienstag um 5 Uhr. Ihr könnt über die parallel laufende A5 ausweichen.
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1: Ich bin Uli Reitinger. Bundeskanzler Merz hat die massiven russischen Angriffe auf die ukrainische Hauptstadt Kiew scharf verurteilt. Auf der Plattform X schrieb er von einer rücksichtslosen Eskalation. Deutschland stehe weiter fest an der Seite der Ukraine.
2: In Kiew hat Präsident Selenskyj sich auf der Straße selbst ein Bild von den Zerstörungen gemacht. Schäden gab es nicht nur an Wohnhäusern, sondern auch an Museen, Kulturdenkmälern und anderen offiziellen Gebäuden. Hier in Moskau hingegen behauptete das Verteidigungsministerium, es seien Rüstungsbetriebe und Militäreinrichtungen angegriffen worden. Und es handle sich um eine Antwort auf die jüngsten Angriffe Kiews auf zivile Objekte hier in Russland. Aus Moskau, Ulf Mauder.
1: Der Unionspolitiker Alexander Trom will nach dem sich abzeichnenden Einbürgerungsrekord in Deutschland mit Rechtsverschärfungen gegensteuern. Trom sagte der Welt, es wäre richtig, die Einbürgerungsfrist wieder auf 8 Jahre zu verlängern und die generelle Zulässigkeit der doppelten Staatsbürgerschaft abzuschaffen. Auch Hessens Innenminister Roman Posek sieht beim Thema der Mehrstaatlichkeit Nachholbedarf. Die doppelte Staatsbürgerschaft erschwere die Integration, sagte Posek der Zeitung. US-Präsident Trump hat sich nach den Schüssen in der unmittelbaren Nähe des Weißen Hauses bei seinen Sicherheitskräften für ihren Einsatz bedankt. Beamte des Secret Service hatten Schüsse eines mutmaßlichen Angreifers erwidert und diesen dabei tödlich verletzt.
3: Immer wieder fallen Schüsse in der Nähe von Trump. An einer Straßenkreuzung nicht weit vom Weißen Haus hatte ein Mann auf Secret Service Beamte geschossen, die daraufhin zurückfeuerten. Der 21-jährige Angreifer starb im Krankenhaus, ein Passant wurde verletzt. Ein Motiv ist noch unklar, aber Trump schrieb, der Angreifer habe eine gewalttätige Vergangenheit gehabt und sei vom Weißen Haus besessen gewesen. Nach den Schüssen war das ganze Gelände und Umfeld abgeriegelt worden. Trump verbringt das Feiertagswochenende hier in Washington. Aus den USA, Tina Eck.
1: US-Präsident Trump hat Hoffnungen auf eine schnelle Einigung mit dem Iran gedämpft. Er habe seine Vertreter angewiesen, beim Deal nichts zu überstürzen, schrieb er auf der Plattform Truth Social. Es geht um ein Rahmenabkommen für ein Ende des Irankriegs. Gestern hatte Trump gesagt, dass dieses Rahmenabkommen weitgehend ausgehandelt sei. Jetzt schreibt Trump, dass die US-Blockade von iranischen Häfen vollständig in Kraft bleibe, bis eine Vereinbarung erzielt, bestätigt und unterzeichnet sei. Das Wetter, die aktuelle Vorhersage des Deutschen Wetterdienstes. Die Temperaturen kühlen heute Nacht auf Werte zwischen 7 Grad im Norden und Osten und 17 Grad im Südwesten ab. Dabei kann es im Süden einige Schauer und Gewitter geben. Morgen gibt's dann weiter Sonne pur, nur im Schwarzwald und an den Alpen werden einige Quellwolken erwartet und hier kann es auch etwas regnen. Dazu gibt's wieder hochsommerliche Temperaturen von 25 bis 34 Grad. Nur am Meer und im Nordosten bleibt es kühler.
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4: Achtung, auf der A5 Darmstadt Richtung Frankfurt. Zwischen Zeppelinheim und Frankfurter Kreuz befindet sich ein Fahrradfahrer auf der Fahrbahn. Bitte fahrt ihr besonders vorsichtig. A5 Darmstadt Richtung Heidelberg. Zwischen Kreuz Weinheim und Hirschberg steht ein defektes Fahrzeug in der Baustelle. Bitte fahrt hier vorsichtig. Und dann noch auf der B44 Stadtgebiet Frankfurt. Vollsperrung in Höhe Frankfurt Süd wegen eines Unfalls. Bitte umfahrt das Gebiet weiträumig.
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1: Ich bin Uli Reitinger. Bundeskanzler Merz hat die massiven russischen Angriffe auf die ukrainische Hauptstadt Kiew scharf verurteilt. Auf der Plattform X schrieb er von einer rücksichtslosen Eskalation. Deutschland stehe weiter fest an der Seite der Ukraine.
2: In Kiew hat Präsident Selenskyj sich auf der Straße selbst ein Bild von den Zerstörungen gemacht. Schäden gab es nicht nur an Wohnhäusern, sondern auch an Museen, Kulturdenkmälern und anderen offiziellen Gebäuden. Hier in Moskau hingegen behauptete das Verteidigungsministerium, es seien Rüstungsbetriebe und Militäreinrichtungen angegriffen worden. Und es handle sich um eine Antwort auf die jüngsten Angriffe Kiews auf zivile Objekte hier in Russland. Aus Moskau, Ulf Mauder.
1: Der Unionspolitiker Alexander Trom will nach dem sich abzeichnenden Einbürgerungsrekord in Deutschland mit Rechtsverschärfungen gegensteuern. Trom sagte der Welt, es wäre richtig, die Einbürgerungsfrist wieder auf 8 Jahre zu verlängern und die generelle Zulässigkeit der doppelten Staatsbürgerschaft abzuschaffen. Auch Hessens Innenminister Roman Poseck sieht beim Thema der Mehrstaatlichkeit Nachholbedarf. Die doppelte Staatsbürgerschaft erschwere die Integration, sagte Poseck der Zeitung. US-Präsident Trump hat sich nach den Schüssen in der unmittelbaren Nähe des Weißen Hauses bei seinen Sicherheitskräften für ihren Einsatz bedankt. Beamte des Secret Service hatten Schüsse eines mutmaßlichen Angreifers erwidert und diesen dabei tödlich verletzt.
3: Immer wieder fallen Schüsse in der Nähe von Trump. An einer Straßenkreuzung nicht weit vom Weißen Haus hatte ein Mann auf Secret Service Beamte geschossen, die daraufhin zurückfeuerten. Der 21-jährige Angreifer starb im Krankenhaus, ein Passant wurde verletzt. Ein Motiv ist noch unklar, aber Trump schrieb, der Angreifer habe eine gewalttätige Vergangenheit gehabt und sei vom Weißen Haus besessen gewesen. Nach den Schüssen war das ganze Gelände und Umfeld abgeriegelt worden. Trump verbringt das Feiertagswochenende hier in Washington. Aus den USA, Tina Eck.
1: US-Präsident Trump hat Hoffnungen auf eine schnelle Einigung mit dem Iran gedämpft. Er habe seine Vertreter angewiesen, beim Deal nichts zu überstürzen, schrieb er auf der Plattform Truth Social. Es geht um ein Rahmenabkommen für ein Ende des Irankriegs. Gestern hatte Trump gesagt, dass dieses Rahmenabkommen weitgehend ausgehandelt sei. Jetzt schreibt Trump, dass die US-Blockade von iranischen Häfen vollständig in Kraft bleibe, bis eine Vereinbarung erzielt, bestätigt und unterzeichnet sei. Das Wetter, die aktuelle Vorhersage des Deutschen Wetterdienstes. Die Temperaturen kühlen heute Nacht auf Werte zwischen 7 Grad im Norden und Osten und 17 Grad im Südwesten ab. Dabei kann es im Süden einige Schauer und Gewitter geben. Morgen gibt's dann weiter Sonne pur, nur im Schwarzwald und an den Alpen werden einige Quellwolken erwartet und hier kann es auch etwas regnen. Dazu gibt's wieder hochsommerliche Temperaturen von 25 bis 34 Grad. Nur am Meer und im Nordosten bleibt es kühler.
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4: A5 Heidelberg Richtung Darmstadt. In Höhe Kreuz Weinheim eine ungesicherte Unfallstelle auf der rechten Spur. Bitte fahrt hier vorsichtig. Und dann noch einmal in der anderen Richtung, A5 Darmstadt Richtung Heidelberg. Zwischen Kreuz Weinheim und Hirschberg steht ein defektes Fahrzeug in der Baustelle. Bitte fahrt auch hier vorsichtig. Und dann noch auf der B44 im Stadtgebiet Frankfurt. In Höhe Frankfurt Süd ein Unfall auf der rechten Spur.
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4: Ich bin Uli Reitinger. Bundeskanzler Merz hat die massiven russischen Angriffe auf die ukrainische Hauptstadt Kiew scharf verurteilt. Merz sprach auf der Plattform X von einer rücksichtslosen Eskalation. Deutschland stehe weiter fest an der Seite der Ukraine. Ähnlich äußerte sich auch Außenminister Wadefuhl. Russlands Raketenterror sei schockierend. Der Einsatz einer Oreschnik sei eine weitere Eskalation, so Wadefuhl. Russland hatte in der Nacht die wegen ihrer Zerstörungskraft besonders gefürchtete Oreschnik-Rakete eingesetzt. In Israel herrscht die Sorge vor einem schlechten Deal des US-Präsidenten Trump mit Teheran, was den Iran-Konflikt betrifft. Bei einem Telefongespräch mit Regierungschef Benjamin Netanyahu soll Trump Medienberichten zufolge beruhigende Töne aus Sicht Israels angeschlagen haben.
5: Die Verhandlungen über ein Rahmenabkommen mit dem Iran über ein Ende des Krieges stehen laut Trump kurz vor dem Abschluss. Nach Informationen des US-Nachrichtenportals Axios ist zunächst eine 60-tägige Verlängerung der Waffenruhe vorgesehen. In dieser Zeit wäre die Straße von Hormuz gebührenfrei befahrbar und der Iran müsste dort verlegte Minen wieder räumen. Im Gegenzug würden die USA ihre Blockade iranischer Häfen aufheben und Sanktionen lockern. Aus Tel Aviv, Sarah Lemmel.
4: Die 30-Grad-Marke ist an diesem Pfingstwochenende mehrfach geknackt worden, erstmals in diesem Jahr. Am wärmsten war es laut Deutschem Wetterdienst im baden-württembergischen Waghäusel-Kirlach und in Heidelberg. Aber auch der Frankfurter Flughafen gehörte zu den bundesweiten Spitzenreitern.
6: Es ist noch Luft nach oben. In den kommenden Tagen sind am Oberrhein auch Werte von weit jenseits der 30 Grad möglich, heißt es vom Deutschen Wetterdienst. Und die Frühsommerhitze macht nicht nur uns in Deutschland aktuell schwer zu schaffen, auch Großbritannien stöhnt unter der Hitzewelle. Tanja Wagner, Nachrichtenredaktion.
4: Ein Regionalzug mit über 300 Passagieren ist in Oberbayern liegen geblieben. Der Grund ist noch unklar. Der Zug wurde am Abend evakuiert. Er blieb kurz vor 19 Uhr auf Höhe Stammham im Landkreis Eichstätt stehen. Ein großes Aufgebot an Rettungskräften betreute die Passagiere. Diese wurden mit Bussen über die A9 weitergebracht. Dafür wurde ein Fahrstreifen der Autobahn in Fahrtrichtung Nürnberg gesperrt. Das Wetter, die aktuelle Vorhersage des Deutschen Wetterdienstes. Es ist ziemlich einfach in diesen Tagen. Viel Sonne, blauer Himmel und hochsommerlich warm. Nur im Schwarzwald und an den Alpen könnte es an diesem Pfingstmontag mal einen Schauer geben. Ansonsten strahlender Sonnenschein bei 20 bis 26 Grad am Meer und im Nordosten. Im Rest des Landes wird es 27 bis 33 Grad warm. Am Dienstag ändert sich an diesem Traumwetter nicht viel. Es wird nur noch mal ein Tick heißer mit bis zu 35 Grad.
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7: Achtung auf der A3 Frankfurt Richtung Köln. Zwischen Niedernhausen und Itzstein liegt ein Reh auf der rechten Spur. Bitte fahrt hier besonders vorsichtig. A5 Heidelberg-Darmstadt. In Höhekreuz Weinheim ein Unfall auf der rechten Spur. Bitte fahrt hier vorsichtig. A67 Mannheim-Darmstadt. Vollsperrung zwischen Würnheimer Dreieck und Lorsch wegen einer Baustelle bis Dienstag um 5 Uhr. Ihr könnt über die parallel verlaufende A5 ausweichen.
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1: Ich bin Uli Reitinger. Bundeskanzler Friedrich Merz hat die massiven russischen Angriffe auf die ukrainische Hauptstadt Kiew scharf verurteilt. Auf der Plattform X schrieb er von einer rücksichtslosen Eskalation. Deutschland stehe weiter fest an der Seite der Ukraine.
2: In Kiew hat Präsident Selenskyj sich auf der Straße selbst ein Bild von den Zerstörungen gemacht. Schäden gab es nicht nur an Wohnhäusern, sondern auch an Museen, Kulturdenkmälern und anderen offiziellen Gebäuden. Selenskyj forderte die Weltgemeinschaft auf, Russland zur Verantwortung zu ziehen für den Terror. Hier in Moskau hingegen behauptete das Verteidigungsministerium, es seien Rüstungsbetriebe und Militäreinrichtungen angegriffen worden. Und es handle sich um eine Antwort auf die jüngsten Angriffe Kiews auf zivile Objekte hier in Russland. Aus Moskau, Ulf Mauder.
1: Friedensforscher sehen internationale Friedensmissionen zunehmend in Gefahr. Die Hauptgründe: sinkende Truppenzahlen, Finanzierungsprobleme und geopolitische Blockaden. Laut einem Bericht des SIPRI-Instituts fiel die Zahl der UN-Blauhelme und anderer Einsatzkräfte bei Friedensoperationen 2025 auf den niedrigsten Stand seit mindestens 25 Jahren. Nach einem Bericht der Welt am Sonntag steuert Deutschland auf einen Einbürgerungsrekord zu. Der innenpolitische Sprecher der Unionsfraktion, Alexander Throm, fordert daher, die Einbürgerungsfrist wieder auf 8 Jahre zu verlängern.
3: Der CDU-Politiker möchte auch die doppelte Staatsbürgerschaft beschränken. Die SPD wird da jedoch kaum mitgehen. Bei den Koalitionsverhandlungen konnte die Union die höheren Einbürgerungshürden zumindest nicht durchsetzen, verriet Throm der Welt. Aus der Opposition kommt auch direkt Empörung. Die linken Migrationspolitikerin Clara Bünger bezeichnete die Vorschläge als Schlag ins Gesicht all jener, die seit Jahren hart arbeiten und längst Teil dieser Gesellschaft sind. Aus Berlin, Babette Büchner.
1: Und noch zum Sport. Formel 1-Pilot Kimi Antonelli hat im Mercedes den Grand Prix von Kanada gewonnen. Es war der 4. Sieg in Folge für den 19-jährigen Italiener. Er baute seinen Vorsprung in der WM-Wertung auf seinen Teamkollegen George Russell auf 43 Punkte aus. Russell musste seinen Wagen in der 30. Runde wegen eines Defekts vorzeitig abstellen. Zweiter in Montreal wurde Lewis Hamilton im Ferrari. Max Verstappen belegte im Red Bull Platz 3. Das Wetter, die aktuelle Vorhersage des Deutschen Wetterdienstes, es ist ziemlich einfach in diesen Tagen. Viel Sonne, blauer Himmel und hochsommerlich warm. Nur im Schwarzwald und an den Alpen könnte es an diesem Pfingstmontag mal einen Schauer geben. Ansonsten strahlender Sonnenschein bei 20 bis 26 Grad am Meer und im Nordosten. Im Rest des Landes wird es 27 bis 33 Grad warm. Am Dienstag ändert sich an diesem Traumwetter nicht viel. Es wird nur noch mal ein Tick heißer mit bis zu 35 Grad.
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4: A5, Darmstadt Richtung Kassel. Zwischen Frankfurter Kreuz und Frankfurt-Westhafen 2 Kilometer Stau wegen eines Unfalls. A67, Mannheim-Darmstadt. Vollsperrung zwischen Fürnheimer Dreieck und Lorsch wegen einer Baustelle bis Dienstag um 5 Uhr. Ihr könnt über die parallel verlaufende A5 ausweichen.
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